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1: Drei Kamele laufen bei 43 Grad durch die Wüste. Die Sonne steht auf 12 Uhr und bis zur nächsten Wasserstelle müssen die Kamele noch 4 Tage laufen. Berechne bitte Folgendes. Wie viele Körner Sand liegen am Timmendorfer Strand?
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1: 7:07.

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2: 3 vor halb 2.

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2: Gleich 14:45.

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1: 18 Minuten vor 3.

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2: Gleich 10 nach 3.

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1: Gleich 3:45.

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1: 5:02.

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2: 4 Minuten vor 5.

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1: Wenn Social-Media-Plattformen Kinder nicht schützen, müssen wir unsere Kinder schützen. Doch wie genau soll das aussehen? Lili ist 13 und zu Verboten sagt sie:
2: Ja, also bei so kleinen Kindern, keine Ahnung, erste, zweite Klasse, ist es ja schon besser, weil irgendwann hängen die ja nur noch mal am Handy und konzentrieren sich auch nicht auf ihr Umfeld und so. Ich finde schon, dass es schon eher auf einer weiterführenden Schule erlaubt werden sollte.
1: In Kopenhagen war jetzt: Unsere Kinder und Familien im Zeitalter der KI schützen, das Thema auf einem Gipfel. Diskutiert wurde zu Fragen wie Regierungen, die Industrie und die Zivilgesellschaft künstliche Intelligenz sicherer und entwicklungsgerechter für Kinder gestalten können. Für Lili ist KI
2: jemand, der mir hilft zu lernen oder Sachen zu verstehen. Oder halt auch mal, wenn ich Langeweile habe, dass er mir sagt, was ich machen kann oder mir Vorschläge macht.
1: Und KI-gemachte Inhalte glaubt Lili zu erkennen.
2: Ja, also wenn halt so Bilder dargestellt werden, also entweder sehen die richtig unrealistisch aus oder halt so, ja, entweder hat eine Person drei Finger oder so.
1: Was Lili der KI nicht sagen würde, sind persönliche Dinge.
2: Ich würde sagen, dass man das halt nutzen kann, aber jetzt halt nicht so viele eigene Sachen, also Name, Geburtstag oder Alter oder auch Bilder der KI nennen.
1: Für die Sicherheit der Kinder online sind vor allem die Plattformen verantwortlich, hat EU-Kommissionschefin Ursula von der Leyen in Kopenhagen gesagt. In Europa ist jeder, der ein Produkt entwickelt, für dessen Sicherheit verantwortlich. Autohersteller müssen ihre Fahrzeuge sicher machen. Wir erwarten von Kindern nicht, ihre eigenen Sicherheitsgurte zu entwerfen. Wir erwarten nicht von Eltern, zu Hause Airbags anzubringen.

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1: 17 Minuten vor 6.

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1: Gleich 10 vor 6.

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1: Für die Meldungen im Studio Michael Miem. Warnungen vor einer möglichen Hantavirus-Pandemie sorgen derzeit in sozialen Netzwerken für Diskussionen. Fachleute halten solche Befürchtungen jedoch für unbegründet. Der Hamburger Virologe Schmidt-Hannasitt betont, dass Hantaviren nicht mit dem Coronavirus oder Influenza vergleichbar seien. Zwar könnten einzelne Erkrankungen schwer verlaufen, entscheidend für eine Pandemie sei aber die schnelle Übertragbarkeit des Erregers. Genau diese sei bei Hantaviren deutlich geringer als bei Covid, hieß es weiter. Die Zahl der Betriebe im verarbeitenden Gewerbe ist in Deutschland in den vergangenen Jahren stark zurückgegangen.
2: Laut einer Untersuchung gibt es heute deutlich weniger Industriebetriebe als noch vor 15 Jahren. Besonders betroffen sind die Druck- und Medienbranche, die Metallindustrie sowie die Bekleidungsbranche. Der Anteil der Industrieunternehmen an der Gesamtwirtschaft ist damit weiter gesunken.
1: Die Bundesregierung will den Einsatz von K.O.-Tropfen künftig strenger bestrafen. Die gefährlichen Substanzen sollen rechtlich wie Waffen oder gefährliche Werkzeuge behandelt werden. Justizministerin Hubich.
3: Wir haben ein Gewaltproblem in Deutschland und die K.O.-Tropfen sind ein Teil dieses Problems. Frauen sind besonders stark betroffen. Tatorte sind Bars und Clubs, aber sie sind eben auch Wohnungen, das Zuhause. Die Betroffenen haben oft gar keine Chance, die Übergriffe zu bemerken und abzuwehren. Das Strafrecht muss darauf eine harte Antwort geben. Wer K.O.-Tropfen für eine Vergewaltigung einsetzt, muss künftig mit mindestens 5 Jahre Freiheitsstrafe rechnen. Damit senden wir ein klares Signal an die Täter und an die Gesellschaft insgesamt.
1: Kurz vor einem Treffen mit Chinas Staatschef Xi Jinping hat US-Präsident Trump die Spannungen zwischen beiden Ländern im Zusammenhang mit dem Iran-Krieg heruntergespielt. Trump lobte Chinas Rolle und verwies auf die aus seiner Sicht stabile Lage bei der wichtigen Seeblockade in der Region. Größere Probleme gebe es dort derzeit nicht, so der US-Präsident weiter. Die geplante Entlastungsprämie für Arbeitnehmer wird nicht mehr weiter verfolgt. Nach Angaben aus der Führung der Unionsfraktion ist das Vorhaben nach Beratungen im Koalitionsausschuss endgültig vom Tisch. Vorgesehen war eine Zahlung von bis zu 1.000 Euro als Ausgleich für die hohen Spritpreise. Die 1.000 Euro Entlastung hätten die Arbeitgeber an die Arbeitnehmer zahlen sollen. Die Koalition will nun offenbar andere Möglichkeiten zur Entlastung der Bürger prüfen.
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1: Wenn Social-Media-Plattformen Kinder nicht schützen, müssen wir unsere Kinder schützen. Doch wie genau soll das aussehen? Lili ist 13 und zu Verboten sagt sie:
2: Ja, also bei so kleinen Kindern, keine Ahnung, erste, zweite Klasse, ist es ja schon besser, weil irgendwann hängen die ja nur noch mal am Handy und konzentrieren sich auch nicht auf ihr Umfeld und so. Ich finde schon, dass es schon eher auf einer weiterführenden Schule erlaubt werden sollte.
1: In Kopenhagen war jetzt unsere Kinder und Familien im Zeitalter der KI schützen das Thema auf einem Gipfel. Diskutiert wurde zu Fragen wie Regierungen, die Industrie und die Zivilgesellschaft künstliche Intelligenz sicherer und entwicklungsgerechter für Kinder gestalten können. Für Lili ist KI
2: jemand, der mir hilft zu lernen oder Sachen zu verstehen. Oder halt auch mal, wenn ich Langeweile habe, dass er mir sagt, was ich machen kann oder mir Vorschläge macht.
1: Und KI-gemachte Inhalte glaubt Lili zu erkennen.
2: Ja, also wenn halt so Bilder dargestellt werden, also entweder sehen die richtig unrealistisch aus oder halt so, ja, entweder hat eine Person drei Finger oder so.
1: Was Lili der KI nicht sagen würde, sind persönliche Dinge.
2: Ich würde sagen, dass man das halt nutzen kann, aber jetzt halt nicht so viele eigene Sachen, also Name, Geburtstag oder Alter oder auch Bilder der KI nennen.
1: Für die Sicherheit der Kinder online sind vor allem die Plattformen verantwortlich, hat EU-Kommissionschefin Ursula von der Leyen in Kopenhagen gesagt. In Europa ist jeder, der ein Produkt entwickelt, für dessen Sicherheit verantwortlich. Autohersteller müssen ihre Fahrzeuge sicher machen. Wir erwarten von Kindern nicht, ihre eigenen Sicherheitsgurte zu entwerfen. Wir erwarten nicht von Eltern, zu Hause Airbags anzubringen.

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3: Für die Meldungen im Studio Michael Miem. Warnungen vor einer möglichen Hantavirus-Pandemie sorgen derzeit in sozialen Netzwerken für Diskussionen. Fachleute halten solche Befürchtungen jedoch für unbegründet. Der Hamburger Virologe Schmidt-Hannasitt betont, dass Hantaviren nicht mit dem Coronavirus oder Influenza vergleichbar seien. Zwar könnten einzelne Erkrankungen schwer verlaufen, entscheidend für eine Pandemie sei aber die schnelle Übertragbarkeit des Erregers. Genau diese sei bei Hantaviren deutlich geringer als bei Covid, hieß es weiter. Die Zahl der Betriebe im verarbeitenden Gewerbe ist in Deutschland in den vergangenen Jahren stark zurückgegangen.
4: Laut einer Untersuchung gibt es heute deutlich weniger Industriebetriebe als noch vor 15 Jahren. Besonders betroffen sind die Druck- und Medienbranche, die Metallindustrie sowie die Bekleidungsbranche. Der Anteil der Industrieunternehmen an der Gesamtwirtschaft ist damit weiter gesunken.
3: Die Bundesregierung will den Einsatz von K.O.-Tropfen künftig strenger bestrafen. Die gefährlichen Substanzen sollen rechtlich wie Waffen oder gefährliche Werkzeuge behandelt werden. Justizministerin Hubich.
5: Wir haben ein Gewaltproblem in Deutschland und die K.O.-Tropfen sind ein Teil dieses Problems. Frauen sind besonders stark betroffen. Tatorte sind Bars und Clubs, aber sie sind eben auch Wohnungen, das Zuhause. Die Betroffenen haben oft gar keine Chance, die Übergriffe zu bemerken und abzuwehren. Das Strafrecht muss darauf eine harte Antwort geben. Wer K.O.-Tropfen für eine Vergewaltigung einsetzt, muss künftig mit mindestens 5 Jahre Freiheitsstrafe rechnen. Damit senden wir ein klares Signal an die Täter und an die Gesellschaft insgesamt.
3: Kurz vor einem Treffen mit Chinas Staatschef Xi Jinping hat US-Präsident Trump die Spannungen zwischen beiden Ländern im Zusammenhang mit dem Iran-Krieg heruntergespielt. Trump lobte Chinas Rolle und verwies auf die aus seiner Sicht stabile Lage bei der wichtigen Seeblockade in der Region. Größere Probleme gebe es dort derzeit nicht, so der US-Präsident weiter. Die geplante Entlastungsprämie für Arbeitnehmer wird nicht mehr weiter verfolgt. Nach Angaben aus der Führung der Unionsfraktion ist das Vorhaben nach Beratungen im Koalitionsausschuss endgültig vom Tisch. Vorgesehen war eine Zahlung von bis zu 1.000 Euro als Ausgleich für die hohen Spritpreise. Die 1.000 Euro Entlastung hätten die Arbeitgeber an die Arbeitnehmer zahlen sollen. Die Koalition will nun offenbar andere Möglichkeiten zur Entlastung der Bürger prüfen.
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4: Für die Meldungen im Studio Michael Miem. Warnungen vor einer möglichen Hantavirus-Pandemie sorgen derzeit in sozialen Netzwerken für Diskussionen. Fachleute halten solche Befürchtungen jedoch für unbegründet. Der Hamburger Virologe Schmidt-Hannasit betont, dass Hantaviren nicht mit dem Coronavirus oder Influenza vergleichbar seien. Zwar könnten einzelne Erkrankungen schwer verlaufen, entscheidend für eine Pandemie sei aber die schnelle Übertragbarkeit des Erregers. Genau diese sei bei Hantaviren deutlich geringer als bei Covid, hieß es weiter. Die Zahl der Betriebe im verarbeitenden Gewerbe ist in Deutschland in den vergangenen Jahren stark zurückgegangen.
5: Laut einer Untersuchung gibt es heute deutlich weniger Industriebetriebe als noch vor 15 Jahren. Besonders betroffen sind die Druck- und Medienbranche, die Metallindustrie sowie die Bekleidungsbranche. Der Anteil der Industrieunternehmen an der Gesamtwirtschaft ist damit weiter gesunken.
4: Die Bundesregierung will den Einsatz von K.O.-Tropfen künftig strenger bestrafen. Die gefährlichen Substanzen sollen rechtlich wie Waffen oder gefährliche Werkzeuge behandelt werden. Justizministerin Hubig.
6: Wir haben ein Gewaltproblem in Deutschland und die K.O.-Tropfen sind ein Teil dieses Problems. Frauen sind besonders stark betroffen. Tatorte sind Bars und Clubs, aber sie sind eben auch Wohnungen, das Zuhause. Die Betroffenen haben oft gar keine Chance, die Übergriffe zu bemerken und abzuwehren. Das Strafrecht muss darauf eine harte Antwort geben. Wer K.O.-Tropfen für eine Vergewaltigung einsetzt, muss künftig mit mindestens 5 Jahre Freiheitsstrafe rechnen. Damit senden wir ein klares Signal an die Täter und an die Gesellschaft insgesamt.
4: Kurz vor einem Treffen mit Chinas Staatschef Xi Jinping hat US-Präsident Trump die Spannungen zwischen beiden Ländern im Zusammenhang mit dem Iran-Krieg heruntergespielt. Trump lobte Chinas Rolle und verwies auf die aus seiner Sicht stabile Lage bei der wichtigen Seeblockade in der Region. Größere Probleme gebe es dort derzeit nicht, so der US-Präsident weiter. Die geplante Entlastungsprämie für Arbeitnehmer wird nicht mehr weiter verfolgt. Nach Angaben aus der Führung der Unionsfraktion ist das Vorhaben nach Beratungen im Koalitionsausschuss endgültig vom Tisch. Vorgesehen war eine Zahlung von bis zu 1.000 Euro als Ausgleich für die hohen Spritpreise. Die 1.000 Euro Entlastung hätten die Arbeitgeber an die Arbeitnehmer zahlen sollen. Die Koalition will nun offenbar andere Möglichkeiten zur Entlastung der Bürger prüfen.
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3: So, meine Damen und Herren, da sind wir wieder. Vatertag, einen wunderschönen guten Morgen am 14.05.26 hier auf Mixradio 101.1, 104.8 mit eurem lieben René zum Rallye-Frühstück von 9 bis 11 kanadischer Zeit, 10 bis 12 deutscher Zeit. Es ist aber nicht nur Vatertag, natürlich ist auch Christi Himmelfahrt. Aber heute Vetters, wir sind da. Natürlich. Und ich habe gedacht, wir bringen heute mal ein bisschen schöne, gute Musik für alle Vetter mit. Ich habe auch ein bisschen Lustiges, wo auch vielleicht mal die Frauen zuhören sollten, was ihr Schönes am Vatertag machen könntet. Da gibt's so ein paar Tipps, aber da kommen wir noch zu. Okay, lange Rede, kurzer Sinn. Natürlich fangen wir an mit Guten Morgen.
4: Okay, raus aus den Federn, runter von der Matratze, auf die Beine und Augen aufgemacht. Guten Morgen, guten Morgen, guten Morgen. Und es ist ein guter Morgen. Und damit ihr nicht gleich wieder einpennt, gibt's jetzt was auf die Ohren, was euch garantiert wach hält.

0: Guten Morgen.
1: Moin. Moin.
0: Ist hier das Vortanzen?
1: Nee, das ist den Gang runter links.
0: Alles klar, danke.
2: Viel Erfolg, ciao.
3: Und wenn wir Männer schon mal am Vatertag saufen, dann sollten wir mal richtig saufen. Jetzt habe ich euch mal was mitgebracht vom irischen Stil her. Ich hatte ja damals mal so ein schönes Special gemacht. Und da passt das hin. Was wollen wir trinken? 7 Tage lang. Und danach Tanz mit mir und Männerskin. Viel Spaß, bis gleich.

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2: Jetzt stellt sich die Frage, warum feiern wir natürlich Vatertag? Ganz einfach erklärt, jetzt selber für Grundschulkinder. Warum feiern wir Vatertag? Bitteschön, Leute. Ich hab's euch erklärt. Nein, nicht ich. Aber es wird euch erklärt. Danach Bryan Adams, Summer of 69, Eurythmics und Annie Lennox.
3: Stell dir vor, dein Papa bekommt ein Frühstück ans Bett, einen selbstgemachten Gutschein und ganz viele Umarmungen. Warum? Weil heute Vatertag ist. Aber was bedeutet das eigentlich genau? Vatertag ist ein besonderer Tag, an dem wir unseren Papas einfach mal Danke sagen. Danke dafür, dass sie mit uns spielen, uns trösten, wenn wir traurig sind und uns jeden Tag zeigen, dass sie uns lieb haben. Der Vatertag ist in Deutschland am selben Tag wie Christi Himmelfahrt. Der Brauch ist historisch mit diesem christlichen Feiertag verbunden. Ursprünglich feiert die Kirche zu Christi Himmelfahrt die Rückkehr Jesu zu seinem Vater in den Himmel. Diese symbolische Verbindung von Sohn und Vater hat dazu beigetragen, dass dieser Tag auch als Vatertag interpretiert wurde. Der eigentliche Ursprung des Vatertags als Ehrentag für Männer liegt in den USA, wo er unabhängig vom religiösen Kalender eingeführt wurde. In Deutschland entwickelte sich im späten 19. und frühen 20. Jahrhundert eine eigene Tradition. Im Berliner Raum wurde an Christi Himmelfahrt der sogenannte Herrentag gefeiert, bei dem Männer Ausflüge unternahmen, oft mit Bollerwagen und Getränken. Diese Tradition verbreitete sich und wurde später mit dem Vatertag gleichgesetzt. Der Grund, warum Vatertag und Christi Himmelfahrt in Deutschland immer auf denselben Tag fallen, ist also eine Mischung aus christlicher Symbolik und regionalem Brauchtum, das sich an diesem gesetzlichen Feiertag festsetzte. In anderen Ländern wird der Vatertag an anderen Terminen gefeiert, aber in Deutschland ist diese Verbindung einzigartig. Und jetzt weißt du, Vatertag ist nicht nur ein besonderer Tag, sondern eine tolle Gelegenheit, deinem Papa Danke zu sagen. Vielleicht bastelst du auch was Schönes für ihn. Und wenn dir das Video gefällt, dann freue ich mich über ein Abo oder ein Like. Bis dann und bleibe neugierig.

0: Ihr Lieben, jetzt mal ganz ehrlich, wer feiert keinen Vatertag? Also ich habe ihn noch nie gefeiert, muss ich dazu sagen. Ehrlich, ich stehe dazu. Ja, glaubt mir kein Mensch natürlich. Ja, der René hat noch nie Vatertag gefeiert. Nein, habe ich nicht. Ich sitze zu Hause mit dem Schwiegervater, trinke mir 2, 3, 12 Bierchen. Aber dann reicht's auch. Weißt du, wie ich meine? So, aber wir wollen ja heute hier feiern mit euch. Bevor ihr dann richtig feiern geht, wollte ich euch schon mal ein bisschen einstimmen. Also wir haben jetzt Pitbull mit Lenier, Cantari, Sebastian Yatra und danach kommen Helga und Marianne, besoffen am Vatertag. Also ich war noch nie besoffen am Vatertag. Ihr, Jungs?
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0: Olivia.
1: Bist du da, Helga?
2: Ja, was denn los?
1: Also,
2: Unglaublich, oder?
1: Das ist doch eine Frechheit.
2: Mitten in der Woche sind die hier am Brüllen.
1: Wer ist denn das?
2: Irgendwelche jungen Männer.
1: Weißt du, ich war gerade in der Mittagsstunde, schön am Schlummern, höre ich da so ein Gebrüll von draußen.
2: Das wird immer schlimmer, Marianne.
1: Mitten in der Woche?
2: Das müssen ja irgendwelche Asoziale sein.
1: Meinst du das?
2: Es ist Donnerstagmittag, Marianne. Und die laufen hier betrunken durch Sissebi.
1: Habe ich die Tür abgeschlossen?
2: So Asoziale sind ja zum Glück zu blöd, um so eine Tür aufzumachen. Da sind sie wieder.
1: Ich muss sagen, ich finde...
2: Es ist auch Mittagsstunde.
1: Ich rufe gleich das Ordnungsamt an, Helga, sag ich dir.
2: Und das Ganze hier an Heiligen Christi Himmelfahrt.
1: Ist das heute?
2: Heute ist, Christi...
1: Christiane Strübner? Oder wen meinst du?
2: Christi Himmelfahrt. Himmelfahrt, Marianne.
1: Ach so.
2: Ja.
1: Deswegen hatten heute auch die Geschäfte zu.
2: Ja, klar.
1: Ich wollte mir eine Dreiviertelhose kaufen.
2: Geht nicht, alle dich.
1: Jetzt habe ich da aber mal eine Frage.
2: Frag mal, Marianne.
1: Christi Himmelfahrt.
2: Ja.
1: Was war da noch mal?
2: Da ist Jesus wieder zurück in den Himmel gefahren.
1: Wie hat er das denn,
2: Das weiß ich doch auch nicht, wie oder womit er da hochgefahren ist. Ich war doch nicht dabei, Marianne.
1: Wieso ist er denn eigentlich, das Ganze...
2: Er war ja, nachdem sie ihn da ans Kreuz gemacht haben... haben sie ihn ja in der Höhle gelegt.
1: Ja.
2: So. Und dann ist er ja auferstanden, sozusagen.
1: Aus der Höhle?
2: Ist er aufgestanden.
1: Wann denn genau?
2: Was stellst du denn für Fragen? Wahrscheinlich irgendwann morgens, als er schön ausgeschlafen hat. Ich weiß es doch auch nicht, Marianne.
1: So. Und wann ist er jetzt nochmal genau in Himmel gefahren?
2: An Himmelfahrt.
1: Heute?
2: Ja.
1: Aber...
2: Also, heute vor...
1: Ja, wann war das denn?
2: Das war, Ich war in den 70ern. Ich weiß es doch auch nicht so ganz genau.
1: Schätzungsweise so.
2: Das kann auch früher 60er. Ich weiß es. Es ist auch nicht der springende Punkt.
1: Und dann, wie lange war er dann noch auf der Erde? Bis er, sag ich mal, wieder hochgedüst ist.
2: 40 Tage. 40 Tage war er dann hier noch auf der Erde. Und dann ist er wieder hoch. Zu seinem Vater.
1: Kennt man den Vater? Ist der irgendwie aus der Presse bekannt?
2: Gott, Marianne. Gott ist sein Vater.
1: Ach so, ja. Ich bin da nicht so in der Materie, bin ich nicht so drin, Helga.
2: So, 40 Tage war...

0: an heiligen Christi Himmelfahrt.
1: Aber das Lied war schön.
0: Sing mal lieber was von Andrea Bech.
1: Ich verstehe das nicht. Ist hier heute irgendwie Dorffest oder so?
0: Die Patienten aus der Psychiatrie haben heute Freilauf, das wird das sein.
1: Also, 40 Tage?
0: 40 Tage war er hier noch auf der Erde und dann ist er hoch.
1: Wieso ist er denn nicht eigentlich gleich wieder hoch? Was hat er denn noch 40 Tage hier gemacht?
0: Da hat er sich bestimmt mit seinen Jüngern getroffen und
1: gefeiert.
0: Ich weiß nicht, meinst du?
1: Also, wenn ich tot bin und ich würde dann wieder aufwachen, würde ich erstmal direkt feiern.
0: Jo, das kann gut sein, dass er das gemacht hat mit seinen Jungs.
1: Schön bisschen Wein getrunken.
0: Lieder gesungen.
1: Genau.
2: La la la la la la la la la.
0: Morianne.
1: Das ist es.
0: Das sind gläubige Christen.
1: Ja.
0: Gläubige Christen, die die letzten 40 Tage von Jesus auf der Erde nachstellen.
1: Jetzt haben wir das.
0: Keine Asozial.
1: Das war mir aber auch schon vorher.
0: Solche sind das nicht.
1: Nee.
0: Das sind ganz vernünftige,
1: Christen.
0: Genau. Die einfach,
1: den heiligen Christi Himmelfahrt feiern.
0: Genau.
1: Amen.
0: Morianne, ich muss, mein Mann hat Hunger.
1: Was gibt's denn?
0: Hackfleischpizza.
1: Kann ich nicht.
0: Meinst du nicht, jetzt so Feiertag ist, dass man mal so
1: her, weil
0: mit dem Spirituellen nochmal wieder versuchen kann, ob du das vielleicht
1: produzieren
0: und ein bisschen verträgst, sag ich mal?
1: Krieg Pollenallergie von.
0: Jo, dann gute Besserung.
1: Dir auch.
0: Rock dat.
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0: Hey Jungs, ich bin gleich wieder da. Ich gehe nur mal kurz einen Kaffee holen, ne? Na, heute gibt's bei mir nur Kaffee. Nicht so wie ihr, schon um 9 Uhr ein Bier. Geil, ich hab's gereimt. Ramblam Ding Dong. Die News aus aller Welt, bis gleich.
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4: Für die Meldungen im Studio Michael Miem. Warnungen vor einer möglichen Hantavirus-Pandemie sorgen derzeit in sozialen Netzwerken für Diskussionen. Fachleute halten solche Befürchtungen jedoch für unbegründet. Der Hamburger Virologe Schmidt Hanasit betont, dass Hantaviren nicht mit dem Coronavirus oder Influenza vergleichbar seien. Zwar könnten einzelne Erkrankungen schwer verlaufen, entscheidend für eine Pandemie sei aber die schnelle Übertragbarkeit des Erregers. Genau diese sei bei Hantaviren deutlich geringer als bei Covid, hieß es weiter. Die Zahl der Betriebe im verarbeitenden Gewerbe ist in Deutschland in den vergangenen Jahren stark zurückgegangen.
5: Laut einer Untersuchung gibt es heute deutlich weniger Industriebetriebe als noch vor 15 Jahren. Besonders betroffen sind die Druck- und Medienbranche, die Metallindustrie sowie die Bekleidungsbranche. Der Anteil der Industrieunternehmen an der Gesamtwirtschaft ist damit weiter gesunken.
4: Die Bundesregierung will den Einsatz von K.O.-Tropfen künftig strenger bestrafen. Die gefährlichen Substanzen sollen rechtlich wie Waffen oder gefährliche Werkzeuge behandelt werden. Justizministerin Hubich.
6: Wir haben ein Gewaltproblem in Deutschland und die K.O.-Tropfen sind ein Teil dieses Problems. Frauen sind besonders stark betroffen. Tatorte sind Bars und Clubs, aber sie sind eben auch Wohnungen, das Zuhause. Die Betroffenen haben oft gar keine Chance, die Übergriffe zu bemerken und abzuwehren. Das Strafrecht muss darauf eine harte Antwort geben. Wer K.O.-Tropfen für eine Vergewaltigung einsetzt, muss künftig mit mindestens 5 Jahre Freiheitsstrafe rechnen. Damit senden wir ein klares Signal an die Täter und an die Gesellschaft insgesamt.
4: Kurz vor einem Treffen mit Chinas Staatschef Xi Jinping hat US-Präsident Trump die Spannungen zwischen beiden Ländern im Zusammenhang mit dem Iran-Krieg heruntergespielt. Trump lobte Chinas Rolle und verwies auf die aus seiner Sicht stabile Lage bei der wichtigen Seeblockade in der Region. Größere Probleme gebe es dort derzeit nicht, so der US-Präsident weiter. Die geplante Entlastungsprämie für Arbeitnehmer wird nicht mehr weiter verfolgt. Nach Angaben aus der Führung der Unionsfraktion ist das Vorhaben nach Beratungen im Koalitionsausschuss endgültig vom Tisch. Vorgesehen war eine Zahlung von bis zu 1.000 Euro als Ausgleich für die hohen Spritpreise. Die 1.000 Euro Entlastung hätten die Arbeitgeber an die Arbeitnehmer zahlen sollen. Die Koalition will nun offenbar andere Möglichkeiten zur Entlastung der Bürger prüfen.

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4: Ja, es ist Vatertag am 14.05.26, auch Christi Himmelfahrt, wissen wir alle. Aber heute dreht sich alles um die Väter. Und Väter, bitte, seid lieb, ne? Enttäuscht eure Frauen nicht. Weil die Frauen werden euch auch nicht enttäuschen, denn ich habe jetzt gleich etwas, was die Frauen für euch tun müssen. Verstehst du? So. Also, anders gedacht halt. Was man sich vorstellen würde, was man sich wünscht, was die Frauen können tun können. You know what I mean. Aber jetzt fangen wir erstmal an mit Lamia Extra, wie immer, und danach Teddy Swims. Ich melde mich gleich nochmal.
5: Whoa!

Ja, und was darf nicht fehlen? Natürlich der kleine Kalender, den habe ich euch heute mitgebracht. Ich habe es ja schon mehrmals erwähnt, heute ist Christi Himmelfahrt, Vatertag, Gulasch-Programmiertag, Programmiertag, Nacht, ach du je, Gulasch-Programmiernacht. Was willst du beim Gulasch programmieren? Egal. Okay, dann haben wir indischer Tag der Technologie, Namenstag, Bonifatius, Carsten, Christian, Corona, ja, egal. Carsten mit K und Lisa. Ich wiederhole es gerne nochmal. Christi Himmelfahrt, Vatertag. Gulasch Programmiernacht. Indischer Tag der Technologie. Namenstag Bonifatius. Carsten mit C. Christian, Corona. Carsten mit K und Lisa. Da sage ich einfach nochmal, ja, herzlichen Glückwunsch. Lasst euch feiern.

0: Männer, Jungs, Jungs, wenn ihr nicht wisst, was ihr eurem Vater schenken sollt oder wie auch immer, wie ihr euch bekenntlich zeigt, ich habe jetzt mal ein Gedicht mitgebracht. Ich bin ja so sehr poetisch. Egal, aber ich habe euch trotzdem ein Gedicht mitgebracht, so ein klassisches Gedicht zum Vatertag. Vom Vater habe ich die Statur des Lebens ernstes Führen, vom Mütterchen die Frohnatur und Lust zu fabulieren. Uranherr war der schönste Hold, da spukt so hin und wieder. Uranfrau liebte Schmuck und Gold, da zuckt wohl nur die Glieder. Sind nun die Elemente nicht aus dem Komplex zu trennen? Was ist denn an dem ganzen Wicht original zu nennen? Ohne Scheiß ist von Johann Wolfgang Goethe. Eins habe ich noch mitgebracht, von Georg Lang. Ich wünsche dir so vieles, mein lieber Papa, und ach, wie wenig ich bringe. Drum leg ich Gott die Wünsche nah, dem gebär alle Dinge. Ich wünsche dir, dass Gott dich erhalten mag, so frisch und gesund wie heute, damit wir feiern oft noch den Tag zu deiner und unserer Freude. Er schickt dir des Glückes Sonnenschein an jedem neuen Morgen und für ein artig Töchterlein, dafür will ich sorgen. Okay, war nicht der Plan, aber gut, passt. Viel Spaß.
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1: Leute, seid mir bitte nicht böse, aber es gibt auch noch eine andere Erklärung für, was ist eigentlich Vatertag. Nicht die Kinderversion, Grundschulversion, sondern so ein bisschen die Erwachsenenversion. Deshalb habe ich die gerade mitgebracht. Und danach könnt ihr euer Bier heben.

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1: Dem Weib, das mindestens einmal niederkam, schenkte der Führer einen Feiertag. Die Männer schickte an die Front. Was für ein Arschloch, wie sich wieder mal zeigt. Den Vatertag musste sich der Mann mühsam selbst erobern. Seine Wahl fiel auf Christi Himmelfahrt, einem beweglichen Fest, das ohnehin recht sinnentleert im Kalender herumlag. Und siehe, die Wahl war gut. Draußen ist es schon recht warm und die ätzende Verwandtschaft rückt einem nicht auf die Bude wie an Weihnachten. Nun galt es nur noch, den Event inhaltlich zu füllen. Die Wahl fiel auf einen Klassiker der männlichen Freizeitgestaltung. Saufen, bis die Kotze sauer schmeckt. Zusätzlich rumgrölen, überall hinpissen und dreckige Witze erzählen. Quasi das Paradies vorweggenommen. Im Bewusstsein, das Stärkere unter den Geschlechtern zu sein, kann es sich der Mann auch leisten, wie ein Blödmann rumzulaufen. Er macht sich nicht fein an seinem Feiertag wie's eitle Weib. Nein, er setzt einen Blödmannshut auf die rote Rübe, trägt hochgekrempelte Korthosen und schraubt sich eine Fahrradklingel an den Spazierstock. Dergestalt für jeden erkennbar zum Vollidioten gewandelt, torkeln die Männer wie Behälter für Pavian-Scheiße durch den Wald. Weil ein Mann aber ein Mann ist, braucht er eine Aufgabe. In diesem Fall Bollerwagen ziehen. Darauf steht der Treibstoff für die Säuferrotte. 50 Liter Fass Pilz, 10 Flaschen Apfelkorn und 30 Lümmeltüten, original verpackt noch aus dem letzten Jahr. Bis Mittag sind die Schwächsten bereits am Ende. Der grüne Schleim kommt aus einer Körperöffnung, die früher mal der Mund war. Am Fahrwerk sind sämtliche Radmuttern lose und nur das Pflichtbewusstsein treibt die letzten 20 Bier in den Recken. Am Schluss des Vatertages wartet noch die größte Freude für den Mann. Zu Hause anrufen und sich vom Eherochen aus dem Urwald abholen lassen. Ihr beim Reintragen das neue Kleid voll sabbern und vom Sofa aus mit dem Kotzeeimer nach der blöden Katze schmeißen. Denn dies ist der einzige Tag im Jahr, wo Vater sich selbst gehört und der Rest die Schnauze zu halten hat.

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1: Mogan kämpft um Arbeitsplätze von 12 Feuerwehrleuten. Die Gemeinde Mogan fordert eine außerordentliche Sitzung des Notfallkonsortiums von Gran Canaria, um die Entlassung von 12 internen Feuerwehrleuten zu verhindern. Bürgermeisterin Onalia Bueno kritisierte, dass die langjährigen Feuerwehrleute trotz ihres besonderen rechtlichen Situation gemeinsam mit externen Bewerbern in ein reguläres Auswahlverfahren aufgenommen wurden. Die Betroffenen arbeiten seit Jahren auf Feststellen und sehen nun ihre Arbeitsplätze gefährdet. Unterstützung erhält Mogan durch aktuelle Entscheidungen des Europäischen Gerichtshofs und des spanischen obersten Gerichts, die bei missbräuchlicher Ehebefristung eine Festanstellung ermöglichen könnten. Festnahme wegen Drogenhandels in Aginigin. Die Lokalpolizei von Mogan hat in Aginigin einen Mann wegen mutmaßlichen Drogenhandels festgenommen. Bei einer Kontrolle im Einkaufszentrum Angkora fanden Beamten 15 verkaufsfertige Dosen mutmaßlichen Kokain sowie knapp 600 Euro Bargeld. Die Ermittlungen wurden an die Guardia Civil übergeben. Die Gemeinde kündigte an, ihre Kontrollen gegen Straßenhandel mit Drogen weiter zu verstärken. Bauwirtschaft warnt vor Wohnungsnot auf den Kanaren. Die Bau- und Immobilienbranche auf den Kanaren schlägt Alarm wegen der anhaltenden Wohnungsnot. Nach Angaben des Unternehmensverbandes fehlen 2039 rund 140.000 Wohnungen auf den Inseln. Die Branche macht vor allem fehlende staatliche Haushaltsmittel und langwierige Bürokratie für die Krise verantwortlich. Vizepräsidentin Maria de Salutkil kritisierte zudem, dass zahlreiche öffentliche Bauprojekte scheitern, weil Ausschreibungen mit unrealistisch niedrigen Preisen kalkuliert würden. Neue Bushaltestelle für Tunde geplant. San Bartolomé de Tirajana investierte rund 325.000 Euro in eine neue Bushaltestelle im Ortskern von Tunde. Geplant ist ein moderner Haltebereich mit Wartehäuschen, Gehweg und eigener Einbuchtung für Busse entlang der Straße Fernando Guanterme. Zusätzlich wird ein kleiner Wertstoffbereich neu organisiert. Die Bauarbeiten sollen etwa 4 Monate dauern. Die neue Haltestelle könnte im zweiten Halbjahr 2026 in Betrieb gehen. So, das waren die Lokalnachrichten auf dem Mixradio Gran Canaria. Und ich gebe weiter an meinen lieben Freund und Kollegen René. Aber erst lassen wir Out of Love ertönen. Viel Spaß!

0: Ihr Lieben, jetzt kommen wir zum eigentlichen Thema und das geht eigentlich an alle Frauen, die jetzt gerade zuhören, wie ihr eure Männer heute glücklich machen könnt. Anke Engelke gibt euch eine Anleitung zum Vatertag. Glaubt es mir. Da habt ihr keine Probleme. Wirklich, glaubt es mir. Es ist eine mega geile Anleitung, die habe ich mir angehört. Also ich würde mich freuen. Naja, sagen wir mal so. Einige Dinge sind da würde ich ja... Nee, egal. Hört es euch einfach an, Frauen. Und das könnt ihr euch gerne annehmen heute.
1: Ich bügel dir noch schnell ein paar Hemden, Schatz, damit du auch gut aussiehst an deinem Ehrentag. Und dann kannst du mit deinen Freunden auch schön über mich herziehen.
2: Platz 9.
1: Wie süß, Schatz, du hast schon wieder daneben gepinkelt. Das muss ich meinen Freundinnen erzählen.
2: Platz 8.
1: Schatz, kein Problem, dass du deine Frühstückssachen nicht weggeräumt hast. Du hast doch heute wirklich Wichtigeres zu tun. Aber meinst du denn, du hast überhaupt Zeit, dass ich dir einen blase, bevor ihr loszieht?
2: Platz 7.
1: Schatz, ich hab dir neue Reifen an deinen Bollerwagen gemacht, damit er auf der Straße nicht so hubbelt. Sonst schäumt doch das Bier so sehr.
2: Platz 6.
1: Schatz, ich leg dir eine Packung Viagra in den Bollerwagen. Weißt du, wie schwer es dir fällt, eine Erektion zu kriegen, wenn du betrunken bist?
2: Platz 5.
1: Ich hab mir gedacht, ich gebe euch noch 40 Liter Bier mehr mit. Das wäre doch zu schade, wenn ihr nicht richtig besoffen würdet.
2: Platz 4.
1: Und noch ein paar Flaschen Wodka und Korn, damit ihr in der Mittagssonne auch schön durcheinander trinken könnt. Dann geht's schneller.
2: Platz 3.
1: Ich hab euch ein paar schwedische Au-pair-Mädchen organisiert, die den Bollerwagen ziehen. Das ist für euch nicht so anstrengend. Und ihr könnt den auch mal in den Arsch packen, wenn euch beim Saufen langweilig wird.
2: Platz 2.
1: Ich gebe dir noch was von meinem Ersparten mit. Du willst doch nachher in der Kneipe bestimmt auf dicke Hose machen und ein paar Lokalrunden schmeißen, oder Schatz? Kenn dich doch.
2: Und auf Platz 1?
1: Ach Schatz, ich habe mich mal erkundigt im Internet. Es gibt hier direkt um die Ecke einen ganz, ganz netten Puff. Ihr seid doch bestimmt geil, wenn ihr nachher besoffen seid. Und ihr will dann schon seine eigene Frau prügeln. Und ich steck dir noch ein paar von Birnen mit ein, nicht dass du Armer dir wieder was einfängst.

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3: Ihr Lieben, bevor ich jetzt gleich Feierabend mache, habe ich euch nochmal was mitgebracht. Der Song heißt Auf unsere Väter, ein bisschen emotionaler, aber passt eigentlich. Aber es geht natürlich heute Schlag auf Schlag weiter. Was haben wir denn heute noch im Programm? Heute gibt es noch Pura Vida mit Mini, dann haben wir noch 13 bis 14 Uhr, na sowas, der thematische Hitmix mit Thomas, mein Gott. Ihr denkt bestimmt, ich habe schon gesoffen, aber nein, habe ich noch nicht, mache ich gleich erst. 14 bis 16 Uhr, Fun in the Sun mit Ramona und... Das war's auch, aber morgen geht's weiter. 9 bis 11 Uhr kanarischer Zeit bin ich wieder da, 10 bis 12 Uhr deutscher Zeit. Hasta luego, bye bye, ciao, ciao. Männer, Frauen, viel Spaß beim Vatertag. Frauen, tut mir leid, wenn ihr eure Männer heute anders ertragen müsst als sonst. Ja gut, hier auf der Insel ist sowieso alles anders als wie Thomas anders, aber egal. Okay, habt einen schönen Vatertag, schönen Donnerstag, bis morgen. Ja!

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2: Für die Meldungen im Studio Michael Miem. Warnungen vor einer möglichen Hantavirus-Pandemie sorgen derzeit in sozialen Netzwerken für Diskussionen. Fachleute halten solche Befürchtungen jedoch für unbegründet. Der Hamburger Virologe Schmidt-Hannasitt betont, dass Hantaviren nicht mit dem Coronavirus oder Influenza vergleichbar seien. Zwar könnten einzelne Erkrankungen schwer verlaufen, entscheidend für eine Pandemie sei aber die schnelle Übertragbarkeit des Erregers. Genau diese sei bei Hantaviren deutlich geringer als bei Covid, hieß es weiter. Die Zahl der Betriebe im verarbeitenden Gewerbe ist in Deutschland in den vergangenen Jahren stark zurückgegangen.
3: Laut einer Untersuchung gibt es heute deutlich weniger Industriebetriebe als noch vor 15 Jahren. Besonders betroffen sind die Druck- und Medienbranche, die Metallindustrie sowie die Bekleidungsbranche. Der Anteil der Industrieunternehmen an der Gesamtwirtschaft ist damit weiter gesunken.
2: Die Bundesregierung will den Einsatz von K.O.-Tropfen künftig strenger bestrafen. Die gefährlichen Substanzen sollen rechtlich wie Waffen oder gefährliche Werkzeuge behandelt werden. Justizministerin Hubich.
4: Wir haben ein Gewaltproblem in Deutschland und die K.O.-Tropfen sind ein Teil dieses Problems. Frauen sind besonders stark betroffen. Tatorte sind Bars und Clubs, aber sie sind eben auch Wohnungen, das Zuhause. Die Betroffenen haben oft gar keine Chance, die Übergriffe zu bemerken und abzuwehren. Das Strafrecht muss darauf eine harte Antwort geben. Wer K.O.-Tropfen für eine Vergewaltigung einsetzt, muss künftig mit mindestens 5 Jahre Freiheitsstrafe rechnen. Damit senden wir ein klares Signal an die Täter und an die Gesellschaft insgesamt.
2: Kurz vor einem Treffen mit Chinas Staatschef Xi Jinping hat US-Präsident Trump die Spannungen zwischen beiden Ländern im Zusammenhang mit dem Iran-Krieg heruntergespielt. Trump lobte Chinas Rolle und verwies auf die aus seiner Sicht stabile Lage bei der wichtigen Seeblockade in der Region. Größere Probleme gebe es dort derzeit nicht, so der US-Präsident weiter. Die geplante Entlastungsprämie für Arbeitnehmer wird nicht mehr weiter verfolgt. Nach Angaben aus der Führung der Unionsfraktion ist das Vorhaben nach Beratungen im Koalitionsausschuss endgültig vom Tisch. Vorgesehen war eine Zahlung von bis zu 1.000 Euro als Ausgleich für die hohen Spritpreise. Die 1.000 Euro Entlastung hätten die Arbeitgeber an die Arbeitnehmer zahlen sollen. Die Koalition will nun offenbar andere Möglichkeiten zur Entlastung der Bürger prüfen.
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Island in the Sun, das ist genau dort, wo wir uns gerade befinden. Ihr seid auf der schönsten Insel in der Sonne gelandet. Ihr seid auf Gran Canaria. Ihr hört Mix Radio Gran Canaria 101.1 und 104.8. Und ihr habt genau zur richtigen Zeit eingeschaltet, denn ihr hört Fun in the Sun. Ich bin Ramona. Ich freue mich, dass ihr am Start seid an diesem Donnerstag, den 14. Mai. Es ist 11.03 Uhr. Das hat sich wieder mal gereimt. Ich lieb's. Ja, falls ihr vom europäischen Festland zuhört, dann ist es sogar schon 12.03 Uhr und dort auf dem europäischen Festland, um genau zu sein, in meiner Heimat in Deutschland, da ist ja heute Feiertag. Heute ist, wie man es nimmt, Vatertag oder auch gesagt Christi Himmelfahrt, fällt ja immer auf den gleichen Tag. Egal wie ihr den Tag verbringt mit euren Vätern oder ob ihr vielleicht auch mit dem Bollerwagen rumzieht, Hauptsache ihr habt eine gute Zeit. Ich freue mich für euch und ich wünsche natürlich allen Vätern da draußen, ja, alles Gute. Schön, dass es euch gibt. Auch liebe Grüße an meinen Papa an der Stelle. Danke, dass es dich gibt. Ja, und sonst machen wir es uns hier heute doch auch mal schön. Also ihr wisst ja, ich versorge euch jetzt die nächsten 2 Stunden mit meiner Fun-Playlist. Ich schicke euch den Süden ins Ohr. Wie sollte es anders sein? Wir machen uns eine gute Zeit in der Sonne. Und ja, heute habe ich auch nochmal ein besonderes Thema für euch mitgebracht, weil ich dachte mir so, ja, wir sind hier auf Gran Canaria, wir sind auf dieser wunderschönen Insel, meine Lieblingsinsel in der Sonne. Ich kann es nicht oft genug betonen. Und ja, ich liebe es hier sehr und ich liebe auch so generell Reisen ganz schön doll, mag ich irgendwie, ist ein Ding. Vielleicht geht es euch genauso, wenn ihr hier im Urlaub seid, dann mögt ihr das Reisen vielleicht auch. Ja, und deswegen dachte ich mir, ich nehme euch heute mal mit, so auf so eine kleine musikalische Weltreise. Wie wäre es denn damit? Also es gibt ja so viele Songs auf der Welt, die irgendwie schöne Orte thematisieren und da habe ich mir ein paar rausgesucht und natürlich ein paar passende Fun Facts dazu, denn hier bei Fun in the Sun mit Ramona werdet ihr immer mit den neuesten Fun Facts versorgt. Na klar. Ja, das machen wir heute. Da habe ich doch Bock drauf. Aber erstmal gehen wir rein mit dem ersten Song von Crow, Einmal um die Welt. Na klar.

Das war für euch A Crow mit Einmal um die Welt. Ja, und das beschreibt unser heutiges Thema schon ganz gut. Ich habe es eben schon leicht angeteasert. Ich habe mir gedacht, wir begeben uns mal auf eine kleine musikalische Weltreise. Es gibt einfach zu viele Songs, die wunderschöne Orte auf dieser Welt thematisieren. Und da dachte ich mir, ja, das können wir doch einfach mal uns anschauen. Ist doch schön, sind schöne Songs, sind schöne Themen. Ich liebe Reisen, ich liebe neue Orte entdecken. Ja, was soll ich sagen? Ist doch einfach nur toll. Ja, wie gesagt, wir gehen gleich rein auf unsere kleine musikalische Weltreise. Vielleicht sammelt ihr ein bisschen Inspiration für eure nächste Reise. Vielleicht einfach sammelt ihr einfach Inspiration für euren nächsten Fun-Fact, mit dem ihr glänzen könnt. Wir starten doch mal einfach so in der Mitte Europas, in der Heimat. Wir starten in Deutschland, um genau zu sein, in der Hauptstadt Berlin. Wunderschöne Stadt, ist natürlich auch, ja, viele Leute haben gemischte Gefühle über die Hauptstadt. Ich muss sagen, ich bin Fan von Berlin. Berlin wurde im Jahre 1237 erstmals urkundlich erwähnt. Ja, oft, das wird deswegen dieses Jahr auch als Gründungsjahr erwähnt, zusammen gleichzeitig mit Köln übrigens. Berlin hat heute rund 3,8 bis 3,9 Millionen Einwohner und ist damit nicht nur die Hauptstadt Deutschlands, sondern auch die größte Stadt. Ja, die Berliner Mauer ist natürlich ein großer, großer Teil der Geschichte Berlins. Also die Stadt war getrennt von 1961 bis 1989. Natürlich hat sich dadurch Berlin auch sehr spannend entwickelt. Also man merkt richtig, wenn man heute unterwegs ist, immer noch teilweise, wenn man mit offenen Augen durch die Stadt geht, an kleinen Unterschieden, ja, dass diese Stadt einfach ja 40 Jahre getrennt war, finde ich sehr spannend. Das Brandenburger Tor ist eines der bekanntesten Wahrzeichen Deutschlands, ist natürlich auch auf den Centmünzen teilweise drauf und war früher ein Symbol der Teilung auch, weil da ging es quasi einfach nicht durch. Ja, Berlin ist auch einen Besuch wert, hat über 2500 öffentliche Parks und Grünanlagen. Also was die Stadt eigentlich sehr grün macht, auch wenn man klischeebehaftet immer sagen würde, Berlin ist so grau, hat tatsächlich viele schöne Parks. Da gibt es zum Beispiel ja, den Treptower Park, den Görlitzer Park, den Friedrichshain-Volkspark oder wie das heißt. Also es gibt einiges, wo man da im Grünen sitzen kann. Auch die Museumsinsel grün und schön. Also das ist so diese, wird Insel genannt, ist so eine Fläche, wo halt viele Museen aufeinander auf einer Fläche sind, aber auch eine schöne Wiese davor, wo man auch gut abhängen kann. Die Museumsinsel gehört auch zum UNESCO-Weltkulturerbe, liegt mitten in der Spree, deswegen auch Insel. Ja, Berlin ist wichtiger Standort auch für Politik, Kultur und Startups in Europa. Also wenn ihr noch nicht überzeugt seid, dann schaut doch einfach mal selber vorbei. Ich finde, Berlin ist ein Besuch wert. Und übrigens auch noch ein Fun Fact, natürlich, die Technokultur in Berlin wurde im März 2024 in das bundesweite Verzeichnis des immateriellen Kulturerbes aufgenommen. Also wer jetzt zu Technomusik in Berlin feiern geht, der ist quasi kulturell unterwegs. Ist doch super. Wir machen hier jetzt weiter mit dem passenden Song natürlich für euch, Culture Candela mit A Berlin City Girl.

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Das war Bad Bunny mit Café con Ron hier auf Mix Radio Gran Canaria. Es ist Donnerstag, der 14. Mai. Ihr hört Fun in the Sun mit mir, Ramona. Ich freue mich, dass ihr am Start seid. Und ich nehme euch heute mit auf so eine kleine musikalische Weltreise. Ich habe mir gedacht, es gibt so viele tolle Songs, die so viele tolle Orte auf dieser wunderbaren Welt thematisieren, ja, wie viele Superlative kann man benutzen, aber es ist doch wirklich so, die Songs sind einfach zu schön und die Orte sind zu schön, um mal nicht drüber zu sprechen. Vielleicht findet ihr hier mal eine Inspiration für eure nächste Reise oder vielleicht auch einfach nur den tollen nächsten Song, den ihr in eure Playlist hinzufügt. Ja, wir haben schon Berlin City Girls natürlich gehört und ein paar Fun Facts über Berlin dazu. Jetzt gehen wir mal weiter. Von Berlin reisen wir ein bisschen weiter nördlich und zwar schauen wir mal nach London. London wurde von den Römern um 43 nach Christus tatsächlich schon als Siedlung Londinium gegründet. Heute leben in London rund 9 Millionen Menschen. Damit ist es natürlich die größte Stadt im Vereinigten Königreich und auch die Hauptstadt von Großbritannien, vom Vereinigten Königreich. London ist außerdem eine der wichtigsten Finanzstädte der Welt und ja, Sitz der Börse London Stock Exchange. Die Stadt war außerdem Gastgeber der Olympischen Spiele 1908, 1948 und 2012. Ja, und auch wenn man da mal einen Besuch abstattet der Stadt, wie gesagt, da gibt es viel zu sehen. Also zum Beispiel der Tower of London wurde im 11. Jahrhundert erbaut und diente damals als Festung, Palast und Gefängnis. Also irgendwie viel in einem und spannend. Auch selbst Bahnfahren in London ist ein Erlebnis, weil die London Underground ist die älteste U-Bahn der Welt. Die gibt es tatsächlich schon seit 1863. Also das finde ich wirklich krass, muss ich sagen. Natürlich den Big Ben kann man sich auch anschauen, kennen viele, gehört zu den bekanntesten Wahrzeichen der Stadt. Eigentlich auch wieder ein Fun Fact am Rande, ist der Name Big Ben nur der Name der Glocke im Turm. Der eigentliche Turm heißt Elizabeth Tower. Genau, außerdem hat London über 170 Museen. Darunter das British Museum mit Millionen von Exponaten aus der ganzen Welt. Ja, also ein Besuch in dieser Stadt lohnt sich auch für, ja, kleiner persönlicher Tipp meinerseits für Harry Potter Fans. Wie sollte es denn anders sein? Da kann man in den Zug steigen und ist in einer halben Stunde

auf MacTel mit Streets of London hier auf Mix Radio Gran Canaria. Es ist 11.29 Uhr kanarische Zeit, gleich 11:30. Deswegen haben wir nach dem nächsten Song schon die Lokalnachrichten für euch. Heute unter anderem mit folgenden Themen. Und zwar Mogan führt neue Biomüllsammlung mit intelligenten Containern ein. Japan sieht die Kanaren als strategischen Standort für internationale Projekte. Papst Leo besucht Aginegin auf Gran Canaria, das steht jetzt fest. Und

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2: Mogan führt neue Biomüllsammlung mit intelligenten Containern ein. Die Gemeinde Mogan baut ihr Recycling-System weiter aus und hat neue Maßnahmen zur getrennten Sammlung von Biomüll vorgestellt. Herzstück des Projekts sind intelligente braune Container, die nur mit einer persönlichen elektronischen Karte geöffnet werden können. Das Vorhaben ist Teil des Projekts für ein nachhaltiges und widerstandsfähiges Mogan und wird mit rund 2,8 Millionen Euro aus EU-Fördermitteln unterstützt. Neben den neuen Containern werden auch Elektromüllfahrzeuge, elektrische Häcksler sowie kleine Biomüllbehälter für Haushalte angeschafft. Restaurants, Hotels und Cafés erhalten eigene Behälter für organische Abfälle. Gleichzeitig startet die Gemeinde mit der Verteilung kostenloser Mini-Container und kompostierbarer Beutel an Haushalte. Bürgermeisterin Onalia Bueno betonte, dass Mogan bereits zu den Gemeinden mit den höchsten Recyclingquoten auf Gran Canaria gehöre. Langfristig soll das System auch Anreize für korrektes Recycling schaffen. Japan sieht die Kanaren als strategischen Standort für internationale Projekte. Japan betrachtet die Kanarischen Inseln zunehmend als wichtigen strategischen Standort zwischen Europa, Afrika und Lateinamerika. Das erklärte der japanische Diplomat Shinji Sato bei einer Veranstaltung an der Universität von Las Palmas de Gran Canaria. Besonders die geografische Lage der Inseln mache die Kanaren attraktiv für wirtschaftliche, technologische und logistische Projekte. Japan wolle seine internationalen Partnerschaften ausbauen und sehe die Kanaren dabei als bedeutende Plattform im Atlantikraum. Im Mittelpunkt der Gespräche standen außerdem internationale Sicherheit, wirtschaftliche Zusammenarbeit sowie die geopolitische Rolle Europas und Asiens. Papst Leo XIV. Besucht Arginegin auf Gran Canaria. Der Vatikan hat offiziell bestätigt, dass Papst Leo am 11. Juni den Hafen von Arginegin in Mogan besuchen wird. Der Besuch findet im Rahmen seiner Spanienreise statt und ist historisch. Zum ersten Mal besucht ein Papst offiziell die Kanarischen Inseln. Im Mittelpunkt des Aufenthalts stehen Themen wie Migration, Solidarität und humanitäre Hilfe. Geplant ist ein Treffen mit Hilfeorganisationen, Freiwilligen und Betreuern im Hafen von Arginegin, der seit Jahren eine wichtige Rolle bei der Aufnahme von Migranten spielt. Die Vorbereitungen laufen bereits seit Monaten. Vertreter des Vatikans, der kanarischen Hafenbehörde sowie des spanischen Außenministeriums haben den Hafen mehrfach besucht, um Sicherheits- und Organisationsfragen zu prüfen. Die Gemeinde Mogan und die Insel Gran Canaria sehen den Besuch als bedeutendes internationales Signal und als Anerkennung für die soziale Arbeit und die Willkommenskultur der Kanaren. Der Hafen von Arginegin wird sich an diesem Tag in einen zentralen Treffpunkt für Frieden, Solidarität und internationale Aufmerksamkeit verwandeln. Das waren die Lokalnachrichten. 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

Das war Reinhard May mit Über den Wolken. Na klar, da begeben wir uns jetzt hier heute bei meiner Show bei Fun in the Sun mit Ramona. Begeben wir uns auch mal des Öfteren über die Wolken. Wir sind auf einer kleinen musikalischen Weltreise heute. Ich dachte mir, es gibt so viele tolle Orte auf der Welt und vor allem so viele tolle Songs, die auch diese tollen Orte thematisieren. Das kann man doch nicht ignorieren. Ha, das hat sich wieder mal gereimt. Also dachte ich mir, ich nehme euch mit auf eine kleine musikalische Weltreise. Wir schauen uns ein paar schöne Orte an. Ich gebe euch ein paar Fun Facts dazu und vielleicht werdet ihr zu eurer nächsten Reise inspiriert oder habt auch trotzdem einfach hier nur eine gute Zeit mit den Songs, die natürlich totale Banger sind. Wir waren schon in Berlin, wir waren schon in London und wir gehen jetzt mal über die Wolken ins Flugzeug vielleicht rein und fliegen ein bisschen weiter südlich. Wir sind endlich in der Sonne, wir sind endlich in Spanien, wir sind in Madrid. Ja, Madrid ist seit 1561 die Hauptstadt Spaniens, als der damalige König Philipp II. Den Hof dorthin verlegte. Ja, Madrid entstand aber ursprünglich im 9. Jahrhundert als maurische Festung namens Mayrid damals noch. Heute hat Madrid rund 3,3 Millionen Einwohner in der Stadt und im Großraum sogar 6 bis 7 Millionen. Ist also eine Riesenstadt, Riesenballungszentrum. Der Palacio Real de Madrid ist einer der größten Königspaläste Europas, wird heute aber nur noch für Zeremonien genutzt. Dann gibt es natürlich auch in Madrid viel zu sehen, falls ihr die Stadt mal besucht. Vor allem das Museo del Prado zählt zu den wichtigsten Kunstmuseen der Welt. Da findet ihr dann Werke von Goya, von Velázquez und Rubens zum Beispiel. Also lohnt sich auf jeden Fall einen Besuch. Auch ähnlich wie in London ist sogar eine Bahnfahrt was Besonderes, denn das Metronetz von Madrid gehört zu den größten U-Bahn-Netzen Europas, also auch auf jeden Fall wieder eine Superlative vorhanden in der spanischen Hauptstadt. Und natürlich eine weitere Superlative, es darf nicht fehlen, der Fußballverein Real Madrid ist natürlich einer der erfolgreichsten Clubs der Welt. Also, ihr merkt schon, Madrid hat auch einiges zu bieten. Schöne Stadt zum Besuchen. Ja, kann man sich doch mal überlegen, wenn man Lust auf Festlandspanien hat, wenn man Lust auf Inselfeeling Spanien hat, dann kommt doch einfach mal rüber zu uns hier nach Gran Canaria. Ist auch eine Empfehlung meinerseits. Ansonsten hören wir jetzt mal den nächsten Song. Der heißt Te Dejo Madrid von Shakira. Te Dejo Madrid heißt natürlich eigentlich Ich verlasse Madrid. Aber wir gehen jetzt erstmal rein.

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2: Für die Meldungen im Studio Michael Miem. Warnungen vor einer möglichen Hantavirus-Pandemie sorgen derzeit in sozialen Netzwerken für Diskussionen. Fachleute halten solche Befürchtungen jedoch für unbegründet. Der Hamburger Virologe Schmidt-Hannasit betont, dass Hantaviren nicht mit dem Coronavirus oder Influenza vergleichbar seien. Zwar könnten einzelne Erkrankungen schwer verlaufen, entscheidend für eine Pandemie sei aber die schnelle Übertragbarkeit des Erregers. Genau diese sei bei Hantaviren deutlich geringer als bei Covid, hieß es weiter. Die Zahl der Betriebe im verarbeitenden Gewerbe ist in Deutschland in den vergangenen Jahren stark zurückgegangen.
3: Laut einer Untersuchung gibt es heute deutlich weniger Industriebetriebe als noch vor 15 Jahren. Besonders betroffen sind die Druck- und Medienbranche, die Metallindustrie sowie die Bekleidungsbranche. Der Anteil der Industrieunternehmen an der Gesamtwirtschaft ist damit weiter gesunken.
2: Die Bundesregierung will den Einsatz von K.O.-Tropfen künftig strenger bestrafen. Die gefährlichen Substanzen sollen rechtlich wie Waffen oder gefährliche Werkzeuge behandelt werden. Justizministerin Hubig.
4: Wir haben ein Gewaltproblem in Deutschland und die K.O.-Tropfen sind ein Teil dieses Problems. Frauen sind besonders stark betroffen. Tatorte sind Bars und Clubs, aber sie sind eben auch Wohnungen, das Zuhause. Die Betroffenen haben oft gar keine Chance, die Übergriffe zu bemerken und abzuwehren. Das Strafrecht muss darauf eine harte Antwort geben. Wer K.O.-Tropfen für eine Vergewaltigung einsetzt, muss künftig mit mindestens 5 Jahre Freiheitsstrafe rechnen. Damit senden wir ein klares Signal an die Täter und an die Gesellschaft insgesamt.
2: Kurz vor einem Treffen mit Chinas Staatschef Xi Jinping hat US-Präsident Trump die Spannungen zwischen beiden Ländern im Zusammenhang mit dem Iran-Krieg heruntergespielt. Trump lobte Chinas Rolle und verwies auf die aus seiner Sicht stabile Lage bei der wichtigen Seeblockade in der Region. Größere Probleme gebe es dort derzeit nicht, so der US-Präsident weiter. Die geplante Entlastungsprämie für Arbeitnehmer wird nicht mehr weiter verfolgt. Nach Angaben aus der Führung der Unionsfraktion ist das Vorhaben nach Beratungen im Koalitionsausschuss endgültig vom Tisch. Vorgesehen war eine Zahlung von bis zu 1.000 Euro als Ausgleich für die hohen Spritpreise. Die 1.000 Euro Entlastung hätten die Arbeitgeber an die Arbeitnehmer zahlen sollen. Die Koalition will nun offenbar andere Möglichkeiten zur Entlastung der Bürger prüfen.

Das war die liebe Billie Eilish mit Birds of a Feather hier auf Mixradio Gran Canaria 101.1 und 104.8. Es ist Donnerstag, der 14. Mai. Es ist 12.01 Uhr. Ihr hört immer noch Fun in the Sun mit Ramona. Ich freue mich, dass ihr am Start seid. Ja, es ist schon 12 Uhr. Wir haben die zweite Stunde von Fun in the Sun mit Ramona erreicht. Ich freue mich, wie gesagt, dass ihr so zahlreich zuhört hier bei meiner kleinen musikalischen Weltreise heute. Ja, es ist Donnerstag, es ist der 14. Mai und das heißt, in Deutschland ist auch Christi Himmelfahrt und Vatertag heute. Also ich hoffe, ihr habt eine gute Zeit, ihr genießt den Feiertag, wie auch immer, ob ihr auf der faulen Haut liegt, ob ihr ja das Wetter genießt. Hoffentlich ist es gut in Deutschland, ich weiß es nicht. Ob ihr ja mit Freunden rumzieht, ob ihr mit eurem Vater Zeit verbringt, egal wie ihr macht das doch richtig. Feiertag genießen, langes Wochenende genießen und vor allem Fun in the Sun hören. Da macht ihr auf jeden Fall einiges richtig, kann ich euch sagen. Ja, also schreibt uns doch vielleicht einfach mal, wenn ihr Lust habt, wie ihr so euren Feiertag verbringt. Ihr könnt uns schreiben auf Instagram, da heißen wir mixradio-fm oder auf Facebook, da heißen wir Mixradio Gran Canaria New Generation. Ansonsten wünsche ich allen Vätern, ja, alles Gute zum Vatertag und sonst machen wir hier doch einfach mal weiter mit meiner kleinen Weltreise. Ich habe mir heute auf die Fahne geschrieben, dass ich euch hier musikalisch mal durch die Welt führe und vor allem ein paar Fun Facts zu dem einen oder anderen Ort euch mitgebe, damit ihr nächstes Mal wieder mit Fun Facts glänzen könnt oder vielleicht findet ihr auch hier die Inspiration für eure nächste Reise. Und zwar waren wir schon, wir haben gestartet in Berlin, wir sind nach London gereist, dann sind wir in den Flieger nach Madrid gestiegen und jetzt geht's doch endlich mal über den sogenannten großen Teich. Es geht über den Atlantik. Wir landen in New York City, the one and only Big Apple. New York City wurde 1624 gegründet, damals allerdings noch unter dem Namen New Amsterdam. Von natürlich niederländischen Siedlern. Wer das nicht wusste, ein Fun Fact, ja, New York wurde von den Niederländern eigentlich gegründet, also als niederländische Kolonie, genau. Und dann 1664, also 40 Jahre später, übernehmen die Engländer die Stadt und benennen sie um in New York nach dem Herzog von York. Genau, in New York City werden über 800 Sprachen gesprochen, also man sagt ja auch generell über die USA, es ist so ein Melting Pot, ja, durch die Kolonialisierung sind da einfach so viele Kulturen, Sprachen etc. zusammengekommen, das ist einfach ein Melting Pot an, ja, an kulturellen Einflüssen und gerade New York ist natürlich ein Hotspot dafür, weil auch weiterhin viele Leute träumen von dieser Stadt. Dreams are made of, quasi könnte man sagen. Und deshalb ziehen auch noch viele Leute heutzutage von der ganzen Welt in diese wunderbare Stadt. Ist auch einfach mal ein Besuch wert, würde ich sagen. Natürlich, ich gebe euch jetzt nochmal ein paar Eindrücke, Tipps, was man denn da so sehen könnte, wenn man mal einen Besuch nach New York macht. Natürlich ganz klar die Statue of Liberty, diese eigentlich, ja, war sie mal Kupfer, ist durch die Oxidation jetzt so grünlich. Die Statue of Liberty war ein Geschenk von Frankreich an die USA und ist jetzt natürlich eins der größten Wahrzeichen der Stadt. Dann gibt es natürlich auch noch die erste Pizzeria der ganzen USA, die wurde 1905 in New York eröffnet. Auch hier die Subway, die New York City Subway gehört zu den, ebenfalls wie die in Madrid, zu den größten U-Bahn-Systemen der Welt. Der Times Square, auch ein Besuch wert, natürlich sehr touristisch, aber auch sehr beeindruckend, ist, zählt zu den meistbesuchten Orten weltweit. Wer sich darunter nichts vorstellen kann, der Times Square ist natürlich so einfach so ein Platz in New York, wo einfach sehr viel Werbung, also so Bildschirme hängen und da wird einfach, ist es bunt, es leuchtet, es ist einfach beeindruckend zu sehen. Da wird sehr viel Werbung gespielt, sehr viele verrückte Leute laufen da rum, da ist auf jeden Fall einiges zu sehen. Und natürlich, wofür New York sehr bekannt ist, da wurden auch einfach sehr viele Serien und Filme gedreht. Und daher, wenn man dann mal in der Stadt ist, dann merkt man dann auf einmal so, warte mal, ich bin das erste Mal in dieser Stadt, aber irgendwie
kommt es mir hier an jeder Ecke bekannt vor. Das kann vielleicht daran liegen, ja, dass da wirklich viele Serienfilme gedreht wurden. Zum Beispiel, man kennt Friends, How I Met Your Mother, aber auch Spider-Man. Also einiges wurde da gedreht. Auch dadurch bekannt, das Empire State Building ist generell eines der bekanntesten Gebäude der Welt. Kann man auch raufgehen, kann man einen schönen Ausblick über die City haben. Also ich könnte jetzt noch ewig so weitermachen. Über New York gibt es natürlich einiges zu sagen. Aber vielleicht lassen wir einfach mal, ja, vielleicht lassen wir einfach mal Alicia Keys darüber erzählen. Viel Spaß beim nächsten Song.

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1: Das war für euch Provinz mit Ozean hier bei Fun in the Sun mit Ramona. Und Ozean bzw. Pazifik ist schon eigentlich genau das richtige Stichwort, denn wir sind hier heute auf einer kleinen musikalischen Weltreise. Ich habe mir gedacht, ich nehme euch mal mit. Es gibt so viele tolle Songs über tolle Orte auf dieser Welt und die hören wir uns doch einfach mal an. Und dazu hören wir uns von mir auch ein paar Fun Facts an. Dann könnt ihr nächstes Mal wieder mit euren neu gelernten Fun Facts glänzen oder vielleicht kriegt ihr auch hier Inspiration für den nächsten Reiseort, falls ihr noch auf der Suche seid. Ja, wie gesagt, Pazifik ist schon das richtige Stichwort, denn wir waren jetzt zuletzt auf meiner kleinen musikalischen Weltreise in New York und jetzt setzen wir uns doch mal wieder in den Flieger. Wir begeben uns über die Wolken und fliegen über den Pazifik und landen in Thailand, in Bangkok, um genau zu sein. Bangkok ist, ein lustiger Fun Fact, ist eigentlich gar nicht der offizielle Name. Auf Thai hat Bangkok einen anderen Namen. Und zwar einen extrem, extrem langen Namen. Also der vollständige Zeremoniename der Stadt ist einer der längsten Städtenamen der Welt. Ich versuche jetzt mal anzufangen, den vorzulesen. Ich werde ihn nicht ganz vorlesen, weil dann sitzen wir morgen hier noch. Aber es ist ungefähr so. Krung Thep Maha Nakhon Amon Ratana Kosin Mahitara Ayutthaya und so weiter und so fort. Also das bedeutet unter anderem Stadt der Engel, große Stadt der Unsterblichen, prächtige Stadt der neuen Edelsteine und so weiter und so fort. Ja, also ihr merkt schon, Bangkok, auf jeden Fall langer Name eigentlich, aber ja, ist doch auch mal ein Fun Fact. Die Stadt ist seit 1782 Hauptstadt von Thailand, als König Rama I. sie zum politischen Zentrum machte. Bangkok hat über 10 Millionen Einwohner in der Metropolregion und ist damit die größte Stadt Thailands. Außerdem der Grand Palace war jahrhundertelang die offizielle

Brain hilft dabei, den extremen Verkehr der Stadt zu entlasten. Also kann man sich vorstellen, bei über 10 Millionen Einwohnern, dass da viel Verkehr ist und eben so ein Skytrain da von den Straßen ein bisschen den Verkehr nehmen kann. Coole Idee, wie ich finde. Bangkok außerdem für alle Foodies ein weltweites Zentrum für Streetfood. Na klar, also viele Gerichte werden direkt an Straßenständen frisch zubereitet. Zu einem sehr, sehr erschwinglichen Preis kann man da sich durchfuttern, sage ich mal so. Also für alle Foodies, für alle, die es heiß mögen, für alle, die Tempel und asiatische Geschichte irgendwie mögen, Thailand, Bangkok, eine Empfehlung. Und auch das Nightlife in Thailand soll spannend sein. Ich war selber noch nicht da, aber ich kann es mir vorstellen. Und wir gehen doch einfach mal rein mit One Night in Bangkok.

Das war Rocky Raccoon mit Aname Assi. Hier auf Mix Radio Gran Canaria. Es ist Donnerstag, der 14. Mai. Es ist 12.32 Uhr. Und ihr hört Fun in the Sun. Ich bin Ramona. Ich freue mich, dass ihr am Start seid. Und wir machen hier heute bei Fun in the Sun eine kleine Sunny-Weltreise, eine musikalische Weltreise. Ich habe mir ein paar Songs rausgesucht, die so tolle Orte auf der Welt thematisieren und gebe euch dazu ein paar Fun-Facts, vielleicht als Inspiration, vielleicht einfach, um das nächste Mal wieder mit einem neuen Fun-Fact glänzen zu können. Ja, und zuletzt waren wir jetzt hier auf unserer musikalischen Weltreise in Bangkok. Und wir gehen doch gleich weiter, noch ein Stückchen weiter raus auf der Welt, wie man so sagt. Wir steigen ins Flugzeug und wir landen in Australien. Australien ist das einzige Land der Welt, das gleichzeitig ein ganzer Kontinent ist. Die Fläche Australiens beträgt rund 7,7 Millionen Quadratkilometer und damit ist es das sechstgrößte Land der Erde. Ja, wie ihr vielleicht wisst, ist Australien ja auch so ein ganz besonderes Land. Dadurch, dass Australien lange Zeit isoliert war, konnten sich eben einzigartige Tierarten entwickeln, die es sonst nirgendwo auf der Welt gibt, so wie zum Beispiel Koalas und Schnabeltiere. Aber auch, Australien ist dafür bekannt, auch einige der giftigsten Tiere der Welt zu beherbergen. Also darunter natürlich Schlangen, Spinnen und auch Quallen. Aber davon lassen wir uns natürlich nicht abschrecken, weil Australien ist auch ein wunderbares Land zum Bereisen. Also es machen ja auch viele heutzutage. Die Wüste im Landesinneren ist natürlich, also das Outback, man kennt es, bedeckt einen großen Teil des Kontinents und ist extrem trocken. Aber natürlich, die Küsten sind einzigartig. Das Great Barrier Reef ist das größte Korallenriff der Welt und ist sogar aus dem All sichtbar. Also das muss man sich erstmal vorstellen. Und natürlich auch die Städte Australiens sind wirklich einen Besuch wert. Also die Cities sind sehr bunt, sehr weltoffen, sehr viele Events und Veranstaltungen gibt es da zu entdecken. Übrigens, Fun Fact, wer es nicht wusste, die Hauptstadt Australiens ist tatsächlich Canberra. Nicht Sydney, wie viele denken, und auch nicht Melbourne. Aber ja, wie gesagt, Sydney, Melbourne, auch Canberra, tolle Städte zum Besuchen. Australien generell. Man kann da surfen, man kann da am Strand abhängen, man kann wandern. Also ich glaube, das ist wirklich, wenn man die Reise auf sich nimmt, eine einzigartige Reise. Auf jeden Fall. Wie sollte es anders sein? Ja, also vielleicht habt ihr Lust mal auf so eine größere Reise und dann macht ihr euch auf den Weg nach Down Under. Und genau diesen Song, den hören wir jetzt. A Man at Work mit Down Under.

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war Milo mit You and Me hier bei Fun in the Sun mit Ramona. Wir sind heute auf meiner kleinen musikalischen Weltreise und ja, es ist schon 12.47 Uhr hier, meine Zeit, ihr wisst, es geht schon ganz langsam oder auch ganz schnell, ehrlich gesagt, dem Ende zu. Aber natürlich, eine Sache will ich euch nicht vorenthalten hier auf meiner musikalischen Weltreise. Wir waren schon in Europa, wir waren in Amerika, wir waren in Asien und wir waren sogar in Australien. Natürlich müssen wir auch noch einen Blick nach Afrika werfen. Afrika ist der zweitgrößte Kontinent der Erde nach Fläche und Bevölkerung. In Afrika leben über 1,4 Milliarden Menschen in mehr als 50 Ländern. Das größte Land in Afrika ist übrigens Algerien im Norden. Generell Nord- und Südafrika ganz unterschiedlich tatsächlich. Natürlich im Norden, wie gesagt, Algerien, Ägypten und Marokko, solche Länder sehr, sehr touristisch. Man kennt es vielleicht, der eine oder andere war vielleicht sogar schon mal in Ägypten oder Marokko. Der Süden ist dann natürlich mit Südafrika auch noch bekannt, auch noch viele Deutsche da. Aber es gibt eben auch im Süden Länder wie Botswana, Namibia, Simbabwe. Sehr, sehr, ja, naturbelassene Länder teilweise. Also man kann da natürlich die sehr vielfältige Tierwelt genießen mit Safaris, wo man Löwen, Elefanten, Giraffen, Nashörner mit ein bisschen Glück beobachten kann. Natürlich, die Sahara ist die größte Wüste der Welt und sogar größer als die USA. Finde ich auch einen krassen Funfact, weil man das ja, wenn man das auf der Karte anschaut, oft gar nicht so denken würde. Der Nil ist einer der längsten Flüsse der Welt und fließt auch durch mehrere Länder Afrikas. Der Kilimanjaro in Tansania ist mit 5.895 Metern der höchste Berg Afrikas. Ja, also ihr merkt schon viele Superlative wieder mal hier auch in Afrika. Afrika gilt außerdem auch als die Wiege der Menschheit, weil dort eben die frühesten menschlichen Fossilien gefunden wurden. Also auch echt cool. Auf dem Kontinent Afrika werden über 2000 Sprachen gesprochen. Also so divers, man kann es gar nicht so richtig zusammenfassen. Ich finde es auf jeden Fall sehr spannend, ein sehr cooler Kontinent. Ich habe mir jetzt hier in dem Fall kein einzelnes Land oder Stadt rausgepickt. Das liegt tatsächlich an dem Song, den ich euch gleich spielen möchte. Ihr werdet es wahrscheinlich schon vielleicht erahnen. Aber ja, ich habe es schon gesagt, meine Zeit mit euch ist gleich zu Ende. Deswegen werde ich euch jetzt hier auch schon mal an der Stelle verabschieden. Ich freue mich, dass ihr bei meiner kleinen musikalischen Weltreise dabei wart. Ich hatte sehr, sehr viel Spaß. Vielleicht bleibt euch der ein oder andere Song oder Funfact im Kopf. Ja, und hier geht es gleich fröhlich, frisch und frei weiter mit meinem Kollegen Thomas. Der wird euch jetzt von 13 bis 14 Uhr mit seinem thematischen Hitmix versorgen mit der besten Musik. Also bleibt auf jeden Fall dran. Und danach übernimmt natürlich meine liebe Kollegin Mini von 14 bis 16 Uhr wieder das Mikrofon. Sie wird euch mit ein bisschen purer Wieder-Feeling versorgen. Also ihr merkt schon, es bleibt spannend hier bei Mix Radio Gran Canaria. Ich hoffe, ihr bleibt am Start. Ansonsten wünsche ich euch, falls ihr in Deutschland seid, ja, noch einen schönen Feiertag und ein schönes, langes Wochenende. Ich werde mich jetzt auch dann nach dem nächsten Song in den wohlverdienten Feierabend begeben. Und ja, sage tschüss, bis morgen, morgen an der gleichen Stelle, gleiche Welle. Ihr wisst doch Bescheid. Ja, und nun sage ich einfach mal tschüss und sage, ich schicke euch einfach mal nach Afrika.

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6: Im Studio ist Michael Miem. Ein 44-Jähriger ist in der Schweiz wegen Mordes zu lebenslanger Haft verurteilt worden. Das Strafgericht sprach zudem eine Entschädigung von rund 550.000 Euro für die Angehörigen des Opfers zu. Unter den Anspruchsberechtigten sind auch die beiden kleinen Kinder des Paares. Der Fall hatte in der Schweiz für großes Aufsehen gesorgt. Der Tankrabatt wirkt sich nach Einschätzung von Experten inzwischen weitgehend auf die Spritpreise und damit auch auf die Verbraucher aus. In den ersten Tagen nach Einführung sei die Weitergabe jedoch nicht vollständig gewesen. Die Branche begründete dies wie gewohnt damit, dass ja noch teurer Sprit vorhanden sei, der erst abverkauft werden müsse. Die gestiegene Zahl von Krankheitstagen in Deutschland hängt nach Einschätzung von Forschern nicht vor allem mit der elektronischen Krankschreibung zusammen. Demnach spielen mehr Atemwegserkrankungen und ein verändertes Verhalten seit der Corona-Pandemie eine wichtige Rolle. Viele Beschäftigte blieben bei Infektionen eher zu Hause als früher und verhielten sich vorsichtiger. Warnungen vor einer möglichen Hantavirus-Pandemie sorgen derzeit in sozialen Netzwerken für Diskussionen. Fachleute halten solche Befürchtungen jedoch für unbegründet. Der Hamburger Virologe Schmidt-Hannasitt betont, dass Hantaviren nicht mit dem Coronavirus oder Influenza vergleichbar seien. Zwar könnten einzelne Erkrankungen schwer verlaufen, entscheidend für eine Pandemie sei aber die schnelle Übertragbarkeit des Erregers. Genau diese sei bei Hantaviren deutlich geringer als bei Covid, hieß es weiter. Die Bundesregierung will den Einsatz von K.O.-Tropfen künftig strenger bestrafen. Die gefährlichen Substanzen sollen rechtlich wie Waffen oder gefährliche Werkzeuge behandelt werden. Justizministerin Hubig.
7: Wir haben ein Gewaltproblem in Deutschland und die K.O.-Tropfen sind ein Teil dieses Problems. Frauen sind besonders stark betroffen. Tatorte sind Bars und Clubs, aber sie sind eben auch Wohnungen, das Zuhause. Die Betroffenen haben oft gar keine Chance, die Übergriffe zu bemerken und abzuwehren. Das Strafrecht muss darauf eine harte Antwort geben. Wer K.O.-Tropfen für eine Vergewaltigung einsetzt, muss künftig mit mindestens 5 Jahre Freiheitsstrafe rechnen. Damit senden wir ein klares Signal an die Täter und an die Gesellschaft insgesamt,
6: sagt Justizministerin Hubig. Soweit die Meldungen.

Es ist genau 13 Uhr, eine Minute und 16 Sekunden hier auf Gran Canaria und ihr habt natürlich auch heute wieder mit Mixradio den richtigen Sender eingeschaltet. 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Ja, hallo und herzlich willkommen zu Nass Sowas, der thematische Hitmix mit Thomas. Ja, heute ist Welt-Chihuahua-Tag. Der internationale Chihuahua-Tag, der findet am 14. Mai, also heute, statt. Ja, und an diesem Tag wird diese kleine Hunderasse gefeiert, die nach dem mexikanischen Bundesstaat benannt wurde, wo sie im 19. Jahrhundert erstmals gesichtet wurde. Ja, aber nicht nur diese Rasse, sondern auch andere Hunde und Haustiere sind eben Begleiter des Menschen und eben Teil unserer Familie und unserer Gesellschaft. Deshalb mein Thema heute. Wen wird's wundern? Haustiere und Mensch, eine Symbiose. Ja, mit kurzen Beiträgen habe ich wieder Interessantes und Wissenswertes für euch zu diesem Thema zusammengestellt. Ja, und für alle, die leider nicht hier sein können, ich habe heute Morgen eine WhatsApp gekriegt aus Deutschland. Da hat er was berichtet von 4 Grad. Ich weiß nicht, ob er vorne die 1 oder 2 vergessen hat. Nein, wir haben so 23, 24 Grad. Wir haben heute einen Sonnenwolkenmix und wir haben einen leichtböigen Wind. Ja, für alle, die nicht hier sein können. So, los geht es gleich und zwar mit Thomas live am Mikrofon hier im Studio und musikalisch bleibt es bei mir wieder spanisch und ich hoffe, ihr habt wieder für eine Stunde gute Unterhaltung mit mir als euer Begleiter in den Nachmittag und wir starten erst einmal mit Musik und ich sage herzlich willkommen, buen dia, guten Tag an alle Zuhörer.

Ja, buen dia, guten Tag zu meinem Thema heute Haustier und Mensch, eine Symbiose. Wie ich eingangs erwähnt hatte, ja, heute ist ja der Welt-Chihuahua-Tag, ja, und auch ein Anlass für mich, ja, um eine der kleinsten, aber gleichzeitig charakterstarken Hunderassen zu würdigen. Ja, viele unterschätzen diese kleinen Hunde, doch wer einmal mit einem Chihuahua gelebt hat, der kann es nachempfinden. Und ich weiß, wovon ich erzähle. In diesem kleinen Körper steckt oft ein riesiges Herz. Und gerade auf Gran Canaria sieht man die kleinen Vierbeiner häufig. Ob bei Spaziergängen an der Strandpromenade von Maspalomas oder in den Gassen von Puerto de Mogán oder entspannt im Straßencafé in Las Palmas. Ja, der Chihuahua passt erstaunlich gut zum kanarischen Lebensgefühl. Und zwar Sonne, die Nähe, Gelassenheit und viel gemeinsames Leben mit den Menschen, vor allem draußen. Ja, durch ihre geringe Größe können viele ältere Menschen oder Reisende den Hund problemlos mitnehmen und genau das stärkt die Bindung zwischen Mensch und Tier enorm. Ja, wissenschaftliche Studien über Hunde bzw. über andere Haustiere zeigen außerdem, ja, sie können Stress reduzieren, Einsamkeit lindern und sogar den Blutdruck positiv beeinflussen. Ja, und gerade der Chihuahua beweist dabei eindrucksvoll, dass man kein großer Hund sein muss, um großen Einfluss auf das Wohlbefinden eines Menschen zu haben. Ja, und deshalb starten wir in meinen thematischen Hitmix natürlich mit DJ Bobo und zum Welttag der Chihuahuas mit Chihuahua. Viel Spaß und gute Unterhaltung.

Ja, von der Grupo Frontera haben wir gehört. Ni tu, ni yo. Ja, Haustiere und Menschen, eine Symbiose, mein Thema heute. Und wer einen Hund hat, bewegt sich automatisch mehr. Ja, und gerade auf unserer schönen Insel Gran Canaria ist das ja ein Geschenk. Und zwar das milde Klima, ja, das lädt sozusagen das ganze Jahr über zu Spaziergängen ein. Ja, und ihr wisst ja, beliebte Strecken sind etwa die Promenade von Maspalomas und Meloneras oder die grünen Bergregionen rund um die Stauseen. Ja, und auch kleine Hunde, wir hatten ja vom Chihuahua gesprochen, wo heute der Welttag ist, brauchen Bewegung und vor allem auch mentale Auslastung. Das heißt, regelmäßige Spaziergänge fördern nicht nur die Fitness des Hundes, sondern sie helfen auch dem Menschen. Und zwar das Herz-Kreislauf-System wird aktiviert, Stresshormone sinken und die mentale Gesundheit profitiert davon. Ja, viele Hundebesitzer berichten sogar, dass sie durch ihren Hund soziale Kontakte geknüpft haben. Ja, ich kenne bei uns auch hier so eine Hundegruppe, die täglich so eine Stunde morgens sich trifft und mit den Hunden unterwegs ist. Das ist doch eine schöne Gemeinsamkeit. Ein Hund wird schnell auch zum Gesprächsöffner natürlich. Nicht nur, aber besonders bei uns auf den Kanaren, ja, wo die Hunde im Alltag oft selbstverständlich dazugehören und auch von Fremden wie selbstverständlich als Familienmitglied akzeptiert werden. Ja, also Bewegung, rausgehen, mit dem Hund spazieren gehen. Marc Anthony macht's uns vor mit Caminare.

Ihr hört na sowas, der thematische Hitmix mit Thomas heute. Das Thema Haustiere und Mensch, eine Symbiose. Ja, und wir kommen nochmal oder ich komme nochmal auf den Chihuahua zurück. Und wir erinnern uns, heute ist ja der Welttag dieser Rasse. Ja, und er gehört zu den anhänglichsten Hunderassen überhaupt. Viele suchen ständig die Nähe ihres Menschen, sei es auf dem Sofa, im Café, beim Sonnenuntergang am

Ein Rücksicht, Verantwortung und Empathie. Dabei gilt natürlich immer, auch ein kleiner Hund ist kein Spielzeug. Ja, der respektvolle Umgang ist entscheidend. Auf unserer schönen Insel Gran Canaria entsteht durch das entspannte Leben im Freien oft besonders eine intensive Mensch-Hund-Beziehung und tolle Momente. Ja, und dies oft, wie ich schon erwähnt hatte, in der Gemeinschaft mit anderen. Ja, mit dem nächsten Titel schicke ich mal Grüße aufs Festland. Und zwar zu Markus, vielleicht hört er heute Nachmittag zu, denn ich habe gelesen, er ist ein Fan von Julio Iglesias. Und mit dem nächsten Titel gehen auch Grüße an alle, die heute was zu feiern haben, wie zum Beispiel vielleicht ein Hochzeitstag. Also Julio Iglesias mit Amor.

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Es ist 13:35 Uhr hier auf Gran Canaria. Mein Thema heute, vorrangig auch immer mal den Chihuahua betrachtet, denn er wird ja heute am Welttag des Chihuahua am 14. Mai gewürdigt. Ja, viele Urlauber auf Gran Canaria reisen inzwischen mit Hund. Und der Chihuahua oder manchmal auch der Malteser, die gehören zu den unkomplizierten Reisebegleitern überhaupt. Ja, durch seine geringe Größe darf er bei vielen Fluggesellschaften sogar in der Kabine mitreisen. Ja, das reduziert natürlich den Stress für die Menschen und für das Tier. Gleichzeitig ist er sehr anpassungsfähig, sprich nochmal vom Chihuahua, und fühlt sich oft schnell in neuen Umgebungen wohl. Er kann sich immer anpassen. Die entspannte Atmosphäre und die Liebe und Akzeptanz der Menschen hier auf der Insel, das hilft zusätzlich, ja. Und zahlreiche Außengastronomien, Promenaden und hundefreundliche Bereiche machen gemeinsame Unternehmungen mit dem Vierbeiner leicht. Man findet oft auch Schilder an den Restaurants oder Bars, wo extra dran steht, pet-friendly, also hundefreundlich, und sie nichts dagegen haben, wenn man seinen Vierbeiner mitnimmt. Ja, wichtig bleibt trotzdem, auch kleine Hunde brauchen Schutz vor der Hitze. Und gerade bei uns hier in den Sommermonaten, wenn es tagsüber heiß wird, dann sollte man im kanarischen Sommer Spaziergänge eher in die Morgen- oder Abendstunden legen und natürlich immer ausreichend Wasser dabei haben. Aber ich glaube, das versteht sich von selbst. Musikalisch machen wir weiter mit Alvaro Soler und Sofia.

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2: 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Die singen euch in die richtige Strand- und Urlaubsstimmung. Ja, ein unvergesslicher Nachmittag mit den beiden. Und ja, 17 bis 19 Uhr kommt Gary Litko mit seiner einzigartigen Stimme. Er begeistert dann das Publikum beim Café Mozart 2 und von 19 bis 21 Uhr Charam und seine Gitarre, ein einmaliger Country-Nachmittag. Und spät zum Abschluss, 21 bis 23 Uhr, da heizt Detlef Krämer nochmal den Line-Dancern an. Und zwar das alles im Annexo 2 unten an den Dünen Playa del Ingles. Ja, musikalisch mache ich mal weiter. Ja, vielleicht sind da auch bei den Tänzern so ein paar Schürzenjäger dabei. Ja, Perro Mujeriego. Mal sehen.

Ja, Haustiere und Mensch. Eine Symbiose, mein Thema heute. Und was machen eigentlich Haustiere mit unserer Psyche? Ja, wenn Menschen zum Beispiel ihren Hund oder ein anderes Tier streicheln, wird häufig das sogenannte Bindungshormon Oxytocin ausgeschüttet. Und das sorgt für Entspannung, Vertrauen und ein Gefühl von Nähe. Und deshalb wirken Hunde oft wie kleine Therapiehelfer im Alltag. Sie werden ja auch in Seniorenheime eingesetzt, ja, damit die Senioren manchmal mit Demenz auch wieder eine Emotionalität empfinden und diese besondere intensiven Blickkontakte genießen können, die Körpernähe. Das ist das, was viele Menschen dann emotional sehr berührt. Ja, auf Gran Canaria kommt noch ein weiterer Faktor hinzu, den ich schon kurz erwähnte. Unsere Natur, Klima, Sonne, meistens klare Luft, die Bewegung, ja, und die Tierkontakte, die ergeben zusammen eine wunderbare Kombination, die eben Körper und Psyche gut tun. Ja, und wer morgens oder abends mit dem Hund oder dem Kleinen unterwegs ist, der merkt oft schnell, man lebt bewusster, langsamer und vielleicht auch mehr im Moment. Musikalisch machen wir weiter mit Lola Indigo, La Reina, die Königin.

0: Ja, Welt-Chihuahua-Tag, und dieser Tag erinnert daran, dass die Größe eines Lebewesens nicht über seine Bedeutung aussagt. Ich glaube, das gilt auch bei den Menschen. Diese kleine Hunderasse schenken vielen Menschen Trost, Struktur, Freude und Nähe. Und gerade in einer hektischen Zeit, ja, da können die Tiere helfen, wieder ein bisschen zur Ruhe zu kommen und die echte Verbindung und Gemeinsamkeit zu erleben, ja. Und in besonderer Weise ist natürlich Lebensfreude, Wärme und Nähe garantiert. Ob man unterwegs auf der Promenade ist oder in den Bergen einfach mal gemütlich im Straßencafé sitzt, ja, ein Hund als Begleiter der Menschen zeigt oft jeden Tag aufs Neue, wie viel Glück in den einfachen Dingen des Lebens stecken.
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0: Ja, das ist es schon. Es ist schon wieder so spät und das war mein Thema nach sowas, der thematische Hitmix mit Thomas. Heute Haustiere und Menschen, eine Symbiose. Ich hoffe, ich habe euch ein bisschen gut unterhalten mit Text, mit meinen kleinen Beiträgen und mit der ausgesuchten Musik. Ja, hier geht's natürlich gleich weiter, denn im Büro sitzt schon Mini, und zwar die, ja, unterhält euch von 14 bis 16 Uhr, sonst ja immer von 13 bis 15 Uhr dran. Aber heute, weil ich eine Stunde da war, so reingeflutscht bin, 14 bis 16 Uhr, pura Vida mit Mini. Ja, wir gehen jetzt in die Werbung, dann mit Michael in die Weltnachrichten und ich verabschiede mich dann musikalisch mit Azeres, ein Lieblingssong von mir für den Sommer, Vida Plena. Bleibt dran, habt viel Spaß und genießt die Zeit. Tschüss, sagt euer Thomas.
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7: Im Studio ist Michael Miem. Ein 44-Jähriger ist in der Schweiz wegen Mordes zu lebenslanger Haft verurteilt worden. Das Strafgericht sprach zudem eine Entschädigung von rund 550.000 Euro für die Angehörigen des Opfers zu. Unter den Anspruchsberechtigten sind auch die beiden kleinen Kinder des Paares. Der Fall hatte in der Schweiz für großes Aufsehen gesorgt. Der Tankrabatt wirkt sich nach Einschätzung von Experten inzwischen weitgehend auf die Spritpreise und damit auch auf die Verbraucher aus. In den ersten Tagen nach Einführung sei die Weitergabe jedoch nicht vollständig gewesen, Die Branche begründete dies wie gewohnt damit, dass ja noch teurer Sprit vorhanden sei, der erst abverkauft werden müsse. Die gestiegene Zahl von Krankheitstagen in Deutschland hängt nach Einschätzung von Forschern nicht vor allem mit der elektronischen Krankschreibung zusammen. Demnach spielen mehr Atemwegserkrankungen und ein verändertes Verhalten seit der Corona-Pandemie eine wichtige Rolle. Viele Beschäftigte blieben bei Infektionen eher zu Hause als früher und verhielten sich vorsichtiger. Warnungen vor einer möglichen Hantavirus-Pandemie sorgen derzeit in sozialen Netzwerken für Diskussionen. Fachleute halten solche Befürchtungen jedoch für unbegründet. Der Hamburger Virologe Schmidt Hannasit betont, dass Hantaviren nicht mit dem Coronavirus oder Influenza vergleichbar seien. Zwar könnten einzelne Erkrankungen schwer verlaufen, entscheidend für eine Pandemie sei aber die schnelle Übertragbarkeit des Erregers. Genau diese sei bei Hantaviren deutlich geringer als bei Covid, hieß es weiter. Die Bundesregierung will den Einsatz von K.O.-Tropfen künftig strenger bestrafen. Die gefährlichen Substanzen sollen rechtlich wie Waffen oder gefährliche Werkzeuge behandelt werden. Justizministerin Hubich.
8: Wir haben ein Gewaltproblem in Deutschland und die K.O.-Tropfen sind ein Teil dieses Problems. Frauen sind besonders stark betroffen. Tatorte sind Bars und Clubs, aber sie sind eben auch Wohnungen, das Zuhause. Die Betroffenen haben oft gar keine Chance, die Übergriffe zu bemerken und abzuwehren. Das Strafrecht muss darauf eine harte Antwort geben. Wer K.O.-Tropfen für eine Vergewaltigung einsetzt, muss künftig mit mindestens 5 Jahre Freiheitsstrafe rechnen. Damit senden wir ein klares Signal an die Täter und an die Gesellschaft insgesamt,
7: sagt Justizministerin Hubich. Soweit die Meldungen.

Hier ist Mini und ich bringe euch jetzt ins Pura Vida Feeling am Nachmittag hier bei Mix Radio Gran Canaria 101.1 und 104.8 FM. Vielleicht seid ihr auch beim Webplayer dabei, www.mixradio.eu. Herzlich willkommen, ihr seid hier Punkt 15 Uhr mal reingeschneit in die Sendung und wir legen jetzt los mit 2 Stunden sonnigen Gefühlen, schöner Musik und einfach für euch natürlich, wenn ihr auch gerade in Deutschland zuhört, dann ist ja natürlich auch heute frei. Heute ist ja der Vatertag, ne? Beziehungsweise ja eigentlich Himmelfahrt. Aber deshalb heißt es für euch natürlich heute Füße hochlegen, entspannen und einfach mal nur sein. Da seid ihr natürlich bei mir genau richtig. Ich bringe euch heute ein bisschen Kulturprogramm ins Ohr, habe ich mir mal gedacht, weil ihr wisst ja, was ich immer sage, man kann sich nicht früh genug aufs Wochenende vorbereiten und da coole Sachen planen. Deshalb habe ich mir heute mal ein paar Sachen ausgesucht, die ich euch hier heute erzählen werde, was man am Wochenende hier auf der Insel so machen kann. Da gibt es nämlich einige coole Sachen. Ich verrate noch nicht zu viel, aber ich sage, einige Sachen sind gratis. Und bei gratis Sachen, da ist man natürlich immer gerne dabei. Aber wir legen jetzt erstmal los mit ein bisschen guter Musik zum Eingrooven. Als erstes für euch habe ich Kitsch Creek und Nena mit Trettmann und dem Song Irgendwo. Und der setzt einen doch schon mal richtig ins Urlaubsfeeling. Jetzt für euch, let's go!

Und da uns Burna Boy jetzt ganz viel Love gebracht hat, möchte ich euch auch mal jetzt hier was Liebliches erzählen. Und zwar meine Tipps fürs Wochenende. Und wir fangen mal mit einem richtig coolen an, den ich gefunden habe. Und zwar ist am 18. Mai 2026 der Internationale Museumstag. Also da wird überall groß gefeiert, kann man jetzt vielleicht nicht sagen, aber zumindest wird die Kultur zelebriert. Und auch hier auf Gran Canaria kann man den Tag feiern. Aber nicht erst am 18. Mai, sondern auch jetzt schon. Denn die Museen haben sich hier gedacht und vor allem auch das Cabildo, hey, wir können das doch auch einfach schon am Wochenende mal starten, weil da haben die meisten Leute auch frei, die hier arbeiten müssen. Und natürlich am Wochenende ist es auch immer cool für die Touristen, die hier überall sind, rumfahren können, wie auch immer. Da hat man einfach mehr Zeit. Und vor allem reisen ja viele auch immer an und dann sind alle da. So, auf jeden Fall, die Nacht der Museen hier auf Gran Canaria findet nämlich jetzt unter anderem auch schon statt. Und das Motto des Internationalen Museumsrates ist dieses Jahr: Museen verbinden eine geteilte Welt. Und dabei öffnen halt viele Museen hier auf der Insel bis in die Nacht hinein sogar ihre Türen. Das ist ganz ein Teil des Kulturprogramms hier vom Cabildo auf Gran Canaria. Und was passiert denn jetzt aber genau? Zum Beispiel möchte ich euch einen Tipp geben, nämlich am Samstag, den 16. Da gibt es ganz viele Beispiele hier von Museen in Las Palmas, die auch freien Eintritt haben. Zum Beispiel das Casa de Colón in Vegeta, was über die Geschichte der Kanaren erzählt und von Kolumbus. Dann noch das Atlantische Zentrum für moderne Kunst. Da legt dann zum Beispiel Samstagabend auch ein DJ auf. Ihr könnt euch da durchführen lassen durchs Museum und es ist wirklich freier Eintritt. Auch das Museo Canario, wo die Geschichte der Kanaren aufgearbeitet wird. Also alles total cool. Was auch richtig cool ist, was ich persönlich auch sehr interessant finde, ist das Wissenschaftsmuseum. Das Museo Elda de la Ciencia. Das ist in Santa Catalina. Und da gibt's einfach auch freien Eintritt für Kinder, also auch einfach perfekt für Familien. Und da kann man auch sehr viel sehen, sehr viel selber machen. Zum Beispiel, wenn ihr auch gerade unterwegs seid auf der Insel, dann lohnt sich auch immer ein Besuch in der Cueva Pintada in Galdar. Auch da ist freier Eintritt dann für die Führungen. Da gibt's ganz viele Sonderausstellungen in allen Museen. Eben, wie ich gesagt habe, Nachtführungen durch historische Gebäude, Konzerte, Musik, vielleicht auch Workshops zum Teil. Und es ist einfach auch nochmal eine ganz andere Atmosphäre, wenn man das Ganze abends macht und nicht jetzt eben am Nachmittag bei Sonne. Und das ist einfach mega, mega cool, dass Gran Canaria auch und hier auch vor allem dann Las Palmas mit den ganzen Museen an der Internationalen Nacht der Museen teilnimmt und ihr könnt daran eben auch teilnehmen und das Ganze oft gratis. Natürlich nicht überall, informiert euch da vielleicht vorher, nicht, dass ihr dann enttäuscht werdet, aber bei ganz vielen ist der Eintritt dann eben frei oder es gibt zumindest irgendwelche coolen, speziellen Sachen, die den ganzen Abend dann einfach nochmal viel besonderer machen. Ja, Kultur für alle zugänglich und erlebbar hier auf der Insel und Teil einer europaweiten Museumsinitiative. Was wollen wir denn mehr für unseren ersten Wochenendskulturtipp hier bei Pura Vida?

an alle Väter von mir, an euch. Ich hoffe, ihr genießt den Tag auch trotzdem und macht irgendwas Schönes. Lasst euch heute mal ein bisschen feiern. Und für alle, die auf der Insel sind und auch Väter sind und vielleicht was mit ihrer Familie unternehmen wollen, habe ich noch einen kulturellen Tipp. Wir haben ja gerade schon gesagt, jetzt am Wochenende große Museumsnacht, auch hier in Las Palmas, wo ganz viele Museen freien Eintritt haben. Aber nicht nur das findet statt, sondern auch das Bücherfestival, die Feria del Libro Mugan Toma la Palabra, vom 14. bis 16. Mai, also ab heute schon, in Mugan. Da sind zum Beispiel auf dem Plaza Pérez Galdós und dem Plaza Sarmiento y Cotto 3 Tage volle Literatur-, Kultur- und Familienprogrammpunkte am Start. Es wird Lesungen geben, es wird Workshops geben, es wird Konzerte geben, Signierstunden und vor allem natürlich auch Mitmachaktionen. Heute am 14. Mai ist der Auftakt, da wird es Familienworkshops geben, Lettering-Workshops, Papercraft-Workshops und natürlich auch ein Jugendliteratur-Workshop. Dann gibt es außerdem heute Abend noch ein Konzert von Los Musibobs. Freitag und Samstag, da gibt es außerdem auch ein Bundestagesprogramm. Da werden literarische Geschicklichkeitswettbewerbe angeboten. Außerdem auch natürlich wieder ein buntes Kinderprogramm. Man kann Armbänder machen, man kann ein eigenes Harry Potter Scrapbook machen, basteln, schreiben, Workshops, Hüpfburgen, alles Mögliche. Und natürlich auch einfach die Kinder mal miteinander spielen lassen. Für die Eltern ist es vielleicht ganz spannend, weil es wird auch ein paar Stände geben, an denen man Bücher kaufen kann. Und die dann natürlich auch signieren lassen kann. Es werden nämlich auch zahlreiche regionale Autorinnen und Autoren da sein, unter anderem zum Beispiel Juan Gómez Ruado und Albert Espinosa. Ja, da wird es auch Gesprächsrunden geben, man kann seine Bücher signieren lassen. Abends gibt es dann natürlich auch noch Live-Musik und ein Abendprogramm, zum Beispiel mit der Versioner 2 Band oder auch natürlich anderen, die dann noch da sind. Also muss ich sagen, ideal eigentlich für Bücherfans, für kreative Familienaktivitäten insgesamt. Einfach cooles Kulturangebot und auch noch mega spannend, was alles an einem Wochenende hier auf der Insel kulturell stattfinden kann. Lasst euch überraschen, ich habe gleich noch eins in petto. Vorher hören wir natürlich noch ein bisschen Musik an diesem wunderschönen freien Tag für euch. Da macht es mir natürlich noch mal mehr Spaß, für euch Musik zu machen. Genießt die Zeit, egal wo ihr seid.

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Juan Luis Guerra war das, como abeja al panal. Und da bin ich nochmal zurück. Heute bei Pura Vida habe ich ja ganz viele Kulturtipps fürs Wochenende für euch, wenn ihr hier auf der Insel seid. Und es gibt jetzt natürlich noch einen. Wir haben eben schon darüber geredet, dass ja die internationale Nacht der Museen stattfindet. Dann habe ich euch gerade erzählt, dass ihr auch die Buchmesse in Mogán besuchen könnt. Aber es gibt auch noch ein anderes richtig cooles Event, nämlich in El Tablero. Da steht das große Finale der diesjährigen Fiesta zu Ehren der Santissima Trinidad, also der Heiligen Dreifaltigkeit, bevor. Und am Wochenende jetzt vom 15. bis 17. Mai, da wartet nochmal eine jede Menge Programm. Ein Höhepunkt ist jetzt zum Beispiel am Freitag die traditionelle Romeria. Da werden geschmückte Wagen, kanarische Musik und natürlich Trachten erwartet. Also es ist ein großer Festumzug durch El Tablero. Danach geht dann die Fiesta mit Live-Musik und natürlich einer großen Verbena, also einer späten Fiesta quasi, bis spät in die Nacht weiter. Da wird getanzt, da wird gesungen und natürlich ist es auch mal ganz cool, die Locals da einfach mal feiern zu sehen. Vielleicht kommt man da mal mit wem ins Gespräch. Es wird bestimmt das ein oder andere leckere Getränk oder Essen geben. Und auch am Samstag, da bleibt die Stimmung ziemlich hoch mit einem Familienprogramm, mit Tanzshows. Da gibt's eine Urban Dance Challenge, ein Urban Dance Battle. Und auch natürlich wieder Live-Konzerte mit 80er und 90er Party. Das wird mega cool. Verschiedene Bands werden da sein, verschiedene DJs und die werden das Ortszentrum von El Tablero natürlich in eine richtige, ja, Fiesta-Atmosphäre bringen, möchte ich mal sagen. Und am Sonntag, das steht dann ganz im Zeichen der Tradition und natürlich auch der Schutzpatronin, der Santissima Trinidad. Da wird dann eine religiöse Feierlichkeit und natürlich eine große Prozession durch den Ort stattfinden. Das ist dann nochmal der große Abschluss. Da gibt es natürlich auch dann nochmal Musik und natürlich festliche Stimmung. Also ihr seht, die Fiestas in El Tablero natürlich auch Teil eines wunderbaren Kulturprogramms hier auf der Insel. Also bis zum 17. Mai, jetzt bis Sonntag noch, da kann man natürlich kanarische Tradition erleben, Musik, Gemeinschaft und natürlich auch jedes Jahr eins der beliebtesten Stadtteilfeste in San Bartolomé de Tirajana. Also falls ihr da mal in der Nähe seid, dann schaut in El Tablero vorbei. Ich kann euch das nur empfehlen. Das wird bestimmt eine richtige Sause. Genauso wie es jetzt weitergeht. Sausig, brausig und mit guter Laune in fast schon die zweite Stunde. Haltet noch ein bisschen durch. Ich habe jetzt noch ein bisschen Musik für euch. Dann gibt es erstmal noch die Nachrichten und dann starten wir wieder rein. Dann habe ich noch einen richtig coolen, spannenden Tipp für euch. Thema Sport. Also bleibt gerne dran. Jetzt gibt's Jam, dann Town Called Malice und natürlich vorher macht den Anfang Tucker Wetmore mit Brunette.

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2: Im Studio ist Michael Miem. Ein 44-Jähriger ist in der Schweiz wegen Mordes zu lebenslanger Haft verurteilt worden. Das Strafgericht sprach zudem eine Entschädigung von rund 550.000 Euro für die Angehörigen des Opfers zu. Unter den Anspruchsberechtigten sind auch die beiden kleinen Kinder des Paares. Der Fall hatte in der Schweiz für großes Aufsehen gesorgt. Der Tankrabatt wirkt sich nach Einschätzung von Experten inzwischen weitgehend auf die Spritpreise und damit auch auf die Verbraucher aus. In den ersten Tagen nach Einführung sei die Weitergabe jedoch nicht vollständig gewesen. Die Branche begründete dies wie gewohnt damit, dass ja noch teurer Sprit vorhanden sei, der erst abverkauft werden müsse. Die gestiegene Zahl von Krankheitstagen in Deutschland hängt nach Einschätzung von Forschern nicht vor allem mit der elektronischen Krankschreibung zusammen. Demnach spielen mehr Atemwegserkrankungen und ein verändertes Verhalten seit der Corona-Pandemie eine wichtige Rolle. Viele Beschäftigte blieben bei Infektionen eher zu Hause als früher und verhielten sich vorsichtiger. Warnungen vor einer möglichen Hantavirus-Pandemie sorgen derzeit in sozialen Netzwerken für Diskussionen. Fachleute halten solche Befürchtungen jedoch für unbegründet. Der Hamburger Virologe Schmidt-Hannasit betont, dass Hantaviren nicht mit dem Coronavirus oder Influenza vergleichbar seien. Zwar könnten einzelne Erkrankungen schwer verlaufen, entscheidend für eine Pandemie sei aber die schnelle Übertragbarkeit des Erregers. Genau diese sei bei Hantaviren deutlich geringer als bei Covid, hieß es weiter. Die Bundesregierung will den Einsatz von K.O.-Tropfen künftig strenger bestrafen. Die gefährlichen Substanzen sollen rechtlich wie Waffen oder gefährliche Werkzeuge behandelt werden. Justizministerin Hubich.
3: Wir haben ein Gewaltproblem in Deutschland und die K.O.-Tropfen sind ein Teil dieses Problems. Frauen sind besonders stark betroffen. Tatorte sind Bars und Clubs, aber sie sind eben auch Wohnungen, das Zuhause. Die Betroffenen haben oft gar keine Chance, die Übergriffe zu bemerken und abzuwehren. Das Strafrecht muss darauf eine harte Antwort geben. Wer K.O.-Tropfen für eine Vergewaltigung einsetzt, muss künftig mit mindestens 5 Jahre Freiheitsstrafe rechnen. Damit senden wir ein klares Signal an die Täter und an die Gesellschaft insgesamt,
2: sagt Justizministerin Hubich. Soweit die Meldungen.

This Life, Vampire Weekend waren das und ich bin Mini und begrüße euch zur zweiten Stunde bei Pura Vida hier auf Mixradio Gran Canaria. Schön, dass ihr noch am Start seid. Ich hoffe, ihr habt einen richtig schönen Nachmittag an diesem wundervollen freien Tag. Genießt euer Leben oder macht euch hier eine richtig schöne Zeit auf der Insel oder einfach beides. Schön, dass es euch gibt und ich hoffe, ihr zelebriert ein bisschen den Tag, je nachdem, wie ihr es macht. Die einen vielleicht in Deutschland, die jetzt irgendwie mit ihren Freunden zusammen eintrinken. Heute mache ich einen drauf machen oder vielleicht einfach hier die Füße hochlegen, am Pool chillen. Aber ich habe gerade auch mal hier ein bisschen im Studio rumgeguckt und ich habe hier ein tolles Buch gefunden, ja. Die schönsten Weisheiten des Lebens. Und ich habe hier mal ein bisschen drin rumgeblättert und habe hier einen richtig passenden Spruch heute zum Tag gefunden. Der gute Arthur Schopenhauer hat einmal gesagt, ganz glücklich in der Gegenwart hat sich noch kein Mensch gefühlt. Es sei denn, er war betrunken. Und damit sage ich herzlich willkommen zur zweiten Stunde von Pura Vida. Arthur Schopenhauer hat gesagt, ihr dürft heute mal hoch die Tassen feiern und leben. Einfach aufs Leben anstoßen und euch selber feiern. Und da habe ich doch genau noch den passenden Song, nämlich Kraftklub und Tokyo Hotel. Komm, fahr mit mir, heißt er. Und das sage ich jetzt auch mal. Komm, fahrt mit mir in die zweite Stunde von Pura Vida.

Der offizielle 2014 FIFA World Cup Song und das ist immer wieder ein Banger und ich bin hier gerade ehrlich gesagt rumgehüpft im Studio, weil er einfach so ein gutes Gefühl gibt, der Song, und ich hoffe, euch hat er auch schon ein bisschen eingestimmt, natürlich jetzt auf die kommende WM, aber ich sag auch mal jetzt, perfektes Stichwort eigentlich, Fußball, weil am Wochenende heißt es eigentlich Jubel. Ja, Gran Canaria wird nämlich jetzt am 16. Mai zur Bühne für eins der größten Spiele im spanischen Frauenfußball. Im Estadio de Gran Canaria, da steigt das Finale der Copa DSM La Reina Iberdrola 2026. Copa DSM La Reina bedeutet übersetzt Pokal ihrer Majestät der Königinnen. Das SM steht da nicht für etwas Unsittliches, ihr Schlawiner, falls ihr das gedacht habt, nämlich für Su Majestad, ihre Majestät. Es ist eins der wichtigsten spanischen Pokalwettbewerbe im Frauenfußball, vergleichbar mit dem DFB-Pokal der Frauen in Deutschland. Und im Endspiel, da treffen natürlich der FC Barcelona und Atletico Madrid, da treffen zwei der stärksten Teams Spaniens eigentlich aufeinander. Für Barca, da geht's um den 12. Pokalsieg in der Vereinsgeschichte und Atletico kämpft um den 3. Titel. Und natürlich dann das Ganze auch noch für die Frauen. Mega cool. Die Real Federación Española de Fútbol hat Gran Canaria bewusst als Austragungsort ausgewählt, als Zeichen natürlich für die wachsende Bedeutung des Frauenfußballs in Spanien. Und da geht's natürlich auch nicht mal nur beim Festland rum, sondern auch auf die Inseln, die zu Spanien gehören. Und das Estadio de Gran Canaria hat nämlich Platz für mehr als 32.000 Zuschauer und ist dabei natürlich dann die große Bühne für den nationalen Spitzenfußball. Also mega cooles Event. Ich habe euch ja heute versprochen, ich spreche über kulturelle Sachen, egal jetzt, ob es das Museum vorhin war, die Nacht der Museen, ob es das Bücherfestival ist in Mugan. Aber natürlich, Fußball gehört auch zur Kultur. Und für alle, die Fußball mögen von euch, ist das vielleicht einfach der perfekte Anlaufpunkt am Samstag, was zu unternehmen. Rund um das große Finale ist natürlich auch noch ganz viel anderes Zeug geplant. Aktionen, Veranstaltungen natürlich, die den Frauenfußball repräsentieren und natürlich die Insel stärker in den Mittelpunkt rücken sollen. Anpfiff ist dann am Samstag um 20 Uhr kanarischer Zeit. Tickets sind natürlich auch schon erhältlich. Teilweise munkelt man, gibt es die sogar schon ab 10 Euro. Das ist also eigentlich ein Schnapper dafür, dass es so ein krasses Endspiel ist. Und tja, die Copa de la Reina Finalnacht 2026 auf Gran Canaria. Ein sportliches und sportkulturelles Highlight, möchte ich sagen, mit internationaler Strahlkraft. Also wir bleiben mal gespannt, wer da am Ende das Rennen macht. Genauso spannend wie der nächste Song, der auch eigentlich super fußballverbunden ist. Alle, die es wissen, alle, die es kennen, die das Ball-Knowledge, wie ich mir sagen lassen habe, haben, die werden den Song jetzt kennen. Natürlich von Belkamet Bayana. Ganz viel Spaß und vielleicht seid ihr ja am Samstag dann im Stadion.

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0: Paradies.
1: 37 Grad im Paradies und oh ja, das wünschte ich wären es hier auch mal, aber naja, es sieht so mäßig aus. Aber bevor wir auf das Wetter hier auf der Insel blicken, schauen wir doch mal rüber ins Festlandgeschehen hier beim Wetter. Fangen wir an in Deutschland, ja, relativ durchwachsen heute am Feiertag. Im Norden vereinzelt Regen, Gewitter, Nordsee kriegt vielleicht ein bisschen Sonne ab, im Osten ebenfalls regnerisch, vor allem in Sachsen-Anhalt und Sachsen sieht es nicht ganz so gut aus teilweise, aber kann sich die Sonne auch mal durchkämpfen, wenn ihr Glück habt. Im Süden, Südosten und auch Richtung Baden-Württemberg, Bayern, ja, da ist es eigentlich weitestgehend trocken. Die Sonne guckt da ab und zu mal raus. Entlang der Alpen im Südosten auch teilweise sonnig und manchmal auch stark bewölkt. Nordrhein-Westfalen, ja, da kommt die Sonne dann doch mal hoch, wenn der Regen sich verzogen hat. Höchstwerte bis zu 15 Grad in der Nacht zum Freitag. Viele Wolken und auch Regen. Auch morgen, da sieht es relativ durchwachsen aus, aber es können vielleicht ein paar mehr Sonnenstunden überall drin sein. Ich drücke euch da ganz, ganz doll die Daumen. Und wir schauen auch nochmal nach Österreich. Ja, im Laufe des Tages, da ziehen da auch die Wolken durch. Es bleibt weitestgehend trocken. Die Sonne kann mal rausschauen, hauptsächlich in der Osthälfte. Am ehesten die Schauer im Bergland oder auch im Westen. In den Alpen, da schneit es tatsächlich oberhalb von 1300 Metern. Da kann es auch sogar kräftiger schneien. Temperaturen erreichen insgesamt bis 16 Grad. In der Nacht bleibt es bedeckt, mäßig bewölkt bei einer Temperatur von 9 Grad. Und wir schauen auch nochmal rüber in die Schweiz ganz schnell. In der Nordhälfte, da ist es ziemlich bewölkt, aber trocken. Die Sonne zeigt sich dann vor allem jetzt am Nachmittag in der Südhälfte. Trotzdem ziehen immer noch Wolken durch. Höchstwerte im Tessin um 14 Grad. In Engadin bis 12 Grad, sonst um die 16 Grad. Und wie gesagt, in den höheren Alpenlagen, da kann es mal schneien bei bis minus 2 Grad. In der Nacht, da fällt überall eigentlich Regen bei Werten von 9 Grad. Also wie gesagt, ich drücke die Daumen, dass es zum Wochenende hin besser wird. Und nach ein, zwei Songs, da schauen wir mal auf das Wetter hier auf Gran Canaria.

Hola Señorita, sagen Maître Gims und Maluma und ich sag mal Hola Gran Canaria, wir schauen mal auf das Wetter. Heute mal in Agimesh, da ist es den ganzen Tag eigentlich locker bewölkt, ähnlich hier wie bei uns in Maspalomas. Die Sonne zeigt sich schon eigentlich ziemlich häufig im Vergleich zu den letzten Tagen bei Werten um die 22 Grad. Es wird ein leichter Wind, der macht es recht frisch, da braucht man ab und zu mal ein Jäckchen. In der Nacht, da bleibt es dann aber wolkig, da ziehen die Wolken zu bei Werten von 18 Grad. Die Wassertemperatur aktuell im Atlantik beträgt angenehme 21 Grad. Da kann man sich mal abkühlen. Das ist bestimmt ganz angenehm. Oder zumindest vielleicht mal abends mit den Füßen ins Wasser beim nächtlichen oder abendlichen Strandspaziergang. Sonnenuntergang ist nämlich erst um 20.44 Uhr. Der Sonnenaufgang morgen früh 7.14 Uhr. Die Flut, die war vorhin um 12.11 Uhr. Die nächste Ebbe haben wir um 18.15 Uhr. Und heute Nacht ist dann um 0.25 Uhr wieder Flut, bevor es morgen früh dann wieder in die Ebbe geht. Jetzt zähle ich euch nochmal kurz die Notfallapotheken auf. Die findet ihr sonst auch gerne bei uns auf der Website. Unter dem Reiter Notfallapotheken bei Services findet ihr das alles nochmal ausführlich. Könnt ihr auch für eure Gemeinde das auswählen. In San Bartolomé de Tirajana, da ist das die Sebastian Sanchez Sanchez in der Avenida de Galdar in San Fernando, hier bei uns in Maspalomas. Für Mogán ist es die Lucia Mercedes Pedreja Lobo in der Calle Rio Pedras Nummer 2, das ist in Puerto Rico. Und für Santa Lucia de Tirajana ist das die Francisco Ramos Bordón in der Avenida de Canarias 423 in Doctoral. Alle Apotheken, alle Notfallapotheken haben von heute 9 Uhr bis morgen 9 Uhr früh geöffnet. Wie gesagt, lest das uns gerne nochmal auf unserer Website nach, falls ihr da irgendwas braucht. Und ja, bevor ich euch dann gleich Tschüss sage, hören wir nochmal ein, zwei Songs und dann verabschiede ich mich für heute.

Wie wir, Senaire, Mana und Karin Leon. Ach, und mit diesen wundervollen, entspannten Klängen entlasse ich euch heute mal in den Feierabend, ja? Bei mir ist es jetzt hier gleich kanarische Zeit, schon 4 Uhr nachmittags, bei euch dann schon 5. Ihr bereitet euch vielleicht schon fast aufs Abendbrot vor, kocht euch gerade was Leckeres mit eurer Familie und macht euch einfach eine richtig schöne Zeit und genießt vor allem das lange Wochenende. Morgen ist ja auch noch frei, morgen ist ja der gute alte Brückentag, lieben wir ja in Deutschland, und umso besser ist es natürlich, dass ihr da mal ein richtig vorgezogenes Wochenende habt. Und ich freue mich, dass ihr heute mit mir gemeinsam hier die 2 Stunden purer wieder gerockt habt und vor allem, dass es euch einfach genau so gut gefallen hat, hoffentlich wie mir. Ich konnte euch heute vielleicht fürs Wochenende, wenn ihr hier auf der Insel seid, ein paar kulturelle Tipps geben, und ja, vielleicht nehmt ihr ja eins von den Tipps an, und falls ihr da seid, dann schickt doch gerne mal ein Bild an unseren Instagram-Account oder bei Facebook mixradio-fm, bei Instagram mixradio Gran Canaria New Generation bei Facebook. Wir freuen uns da immer von unseren Hörerinnen und Hörern was Nettes zu sehen, und vielleicht kriegen wir auch von euch dann dadurch noch ein paar mehr Anregungen. Viel mehr bleibt mir jetzt gar nicht zu sagen, außer genießt den Rest des Tages. Ich werde es auf jeden Fall tun, werde jetzt nach Hause gehen, vielleicht mir noch einen kleinen Eiskaffee machen und mich ein bisschen raussetzen und einfach das Leben genießen. Vorher gibt es natürlich noch meinen letzten Abschlusssong für heute. A Flock of Seagulls, I Ran. Morgen hören wir uns wieder, 13 Uhr bei Pura Vida. Bis dann, ciao.

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4: Im Studio ist Michael Miem. Ein 44-Jähriger ist in der Schweiz wegen Mordes zu lebenslanger Haft verurteilt worden. Das Strafgericht sprach zudem eine Entschädigung von rund 550.000 Euro für die Angehörigen des Opfers zu. Unter den Anspruchsberechtigten sind auch die beiden kleinen Kinder des Paares. Der Fall hatte in der Schweiz für großes Aufsehen gesorgt. Der Tankrabatt wirkt sich nach Einschätzung von Experten inzwischen weitgehend auf die Spritpreise und damit auch auf die Verbraucher aus. In den ersten Tagen nach Einführung sei die Weitergabe jedoch nicht vollständig gewesen. Die Branche begründete dies wie gewohnt damit, dass ja noch teurer Sprit vorhanden sei, der erst abverkauft werden müsse. Die gestiegene Zahl von Krankheitstagen in Deutschland hängt nach Einschätzung von Forschern nicht vor allem mit der elektronischen Krankschreibung zusammen. Demnach spielen mehr Atemwegserkrankungen und ein verändertes Verhalten seit der Corona-Pandemie eine wichtige Rolle. Viele Beschäftigte blieben bei Infektionen eher zu Hause als früher und verhielten sich vorsichtiger. Warnungen vor einer möglichen Hantavirus-Pandemie sorgen derzeit in sozialen Netzwerken für Diskussionen. Fachleute halten solche Befürchtungen jedoch für unbegründet. Der Hamburger Virologe Schmidt-Hannasit betont, dass Hantaviren nicht mit dem Coronavirus oder Influenza vergleichbar seien. Zwar könnten einzelne Erkrankungen schwer verlaufen, entscheidend für eine Pandemie sei aber die schnelle Übertragbarkeit des Erregers. Genau diese sei bei Hantaviren deutlich geringer als bei Covid, hieß es weiter. Die Bundesregierung will den Einsatz von K.O.-Tropfen künftig strenger bestrafen. Die gefährlichen Substanzen sollen rechtlich wie Waffen oder gefährliche Werkzeuge behandelt werden. Justizministerin Hubich.
5: Wir haben ein Gewaltproblem in Deutschland und die K.O.-Tropfen sind ein Teil dieses Problems. Frauen sind besonders stark betroffen. Tatorte sind Bars und Clubs, aber sie sind eben auch Wohnungen, das Zuhause. Die Betroffenen haben oft gar keine Chance, die Übergriffe zu bemerken und abzuwehren. Das Strafrecht muss darauf eine harte Antwort geben. Wer K.O.-Tropfen für eine Vergewaltigung einsetzt, muss künftig mit mindestens 5 Jahre Freiheitsstrafe rechnen. Damit senden wir ein klares Signal an die Täter und an die Gesellschaft insgesamt,
4: sagt Justizministerin Hubich. Soweit die Meldungen.

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4: Im Studio ist Michael Miem. Ein 44-Jähriger ist in der Schweiz wegen Mordes zu lebenslanger Haft verurteilt worden. Das Strafgericht sprach zudem eine Entschädigung von rund 550.000 Euro für die Angehörigen des Opfers zu. Unter den Anspruchsberechtigten sind auch die beiden kleinen Kinder des Paares. Der Fall hatte in der Schweiz für großes Aufsehen gesorgt. Der Tankrabatt wirkt sich nach Einschätzung von Experten inzwischen weitgehend auf die Spritpreise und damit auch auf die Verbraucher aus. In den ersten Tagen nach Einführung sei die Weitergabe jedoch nicht vollständig gewesen. Die Branche begründete dies wie gewohnt damit, dass ja noch teurer Sprit vorhanden sei, der erst abverkauft werden müsse. Die gestiegene Zahl von Krankheitstagen in Deutschland hängt nach Einschätzung von Forschern nicht vor allem mit der elektronischen Krankschreibung zusammen. Demnach spielen mehr Atemwegserkrankungen und ein verändertes Verhalten seit der Corona-Pandemie eine wichtige Rolle. Viele Beschäftigte blieben bei Infektionen eher zu Hause als früher und verhielten sich vorsichtiger. Warnungen vor einer möglichen Hantavirus-Pandemie sorgen derzeit in sozialen Netzwerken für Diskussionen. Fachleute halten solche Befürchtungen jedoch für unbegründet. Der Hamburger Virologe Schmidt-Hannasit betont, dass Hantaviren nicht mit dem Coronavirus oder Influenza vergleichbar seien. Zwar könnten einzelne Erkrankungen schwer verlaufen, entscheidend für eine Pandemie sei aber die schnelle Übertragbarkeit des Erregers. Genau diese sei bei Hantaviren deutlich geringer als bei Covid, hieß es weiter. Die Bundesregierung will den Einsatz von K.O.-Tropfen künftig strenger bestrafen. Die gefährlichen Substanzen sollen rechtlich wie Waffen oder gefährliche Werkzeuge behandelt werden. Justizministerin Hubich.
5: Wir haben ein Gewaltproblem in Deutschland und die K.O.-Tropfen sind ein Teil dieses Problems. Frauen sind besonders stark betroffen. Tatorte sind Bars und Clubs, aber sie sind eben auch Wohnungen, das Zuhause. Die Betroffenen haben oft gar keine Chance, die Übergriffe zu bemerken und abzuwehren. Das Strafrecht muss darauf eine harte Antwort geben. Wer K.O.-Tropfen für eine Vergewaltigung einsetzt, muss künftig mit mindestens 5 Jahre Freiheitsstrafe rechnen. Damit senden wir ein klares Signal an die Täter und an die Gesellschaft insgesamt,
4: sagt Justizministerin Hubich. Soweit die Meldungen.
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4: Im Studio ist Michael Miem. Ein 44-Jähriger ist in der Schweiz wegen Mordes zu lebenslanger Haft verurteilt worden. Das Strafgericht sprach zudem eine Entschädigung von rund 550.000 Euro für die Angehörigen des Opfers zu. Unter den Anspruchsberechtigten sind auch die beiden kleinen Kinder des Paares. Der Fall hatte in der Schweiz für großes Aufsehen gesorgt. Der Tankrabatt wirkt sich nach Einschätzung von Experten inzwischen weitgehend auf die Spritpreise und damit auch auf die Verbraucher aus. In den ersten Tagen nach Einführung sei die Weitergabe jedoch nicht vollständig gewesen. Die Branche begründete dies wie gewohnt damit, dass ja noch teurer Sprit vorhanden sei, der erst abverkauft werden müsse. Die gestiegene Zahl von Krankheitstagen in Deutschland hängt nach Einschätzung von Forschern nicht vor allem mit der elektronischen Krankschreibung zusammen. Demnach spielen mehr Atemwegserkrankungen und ein verändertes Verhalten seit der Corona-Pandemie eine wichtige Rolle. Viele Beschäftigte blieben bei Infektionen eher zu Hause als früher und verhielten sich vorsichtiger. Warnungen vor einer möglichen Hantavirus-Pandemie sorgen derzeit in sozialen Netzwerken für Diskussionen. Fachleute halten solche Befürchtungen jedoch für unbegründet. Der Hamburger Virologe Schmidt-Hannasitt betont, dass Hantaviren nicht mit dem Coronavirus oder Influenza vergleichbar seien. Zwar könnten einzelne Erkrankungen schwer verlaufen, entscheidend für eine Pandemie sei aber die schnelle Übertragbarkeit des Erregers. Genau diese sei bei Hantaviren deutlich geringer als bei Covid, hieß es weiter. Die Bundesregierung will den Einsatz von K.O.-Tropfen künftig strenger bestrafen. Die gefährlichen Substanzen sollen rechtlich wie Waffen oder gefährliche Werkzeuge behandelt werden. Justizministerin Hubig.
5: Wir haben ein Gewaltproblem in Deutschland und die K.O.-Tropfen sind ein Teil dieses Problems. Frauen sind besonders stark betroffen. Tatorte sind Bars und Clubs, aber sie sind eben auch Wohnungen, das Zuhause. Die Betroffenen haben oft gar keine Chance, die Übergriffe zu bemerken und abzuwehren. Das Strafrecht muss darauf eine harte Antwort geben. Wer K.O.-Tropfen für eine Vergewaltigung einsetzt, muss künftig mit mindestens 5 Jahre Freiheitsstrafe rechnen. Damit senden wir ein klares Signal an die Täter und an die Gesellschaft insgesamt,
4: sagt Justizministerin Hubig. Soweit die Meldungen.
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4: Im Studio ist Michael Miem. Ein 44-Jähriger ist in der Schweiz wegen Mordes zu lebenslanger Haft verurteilt worden. Das Strafgericht sprach zudem eine Entschädigung von rund 550.000 Euro für die Angehörigen des Opfers zu. Unter den Anspruchsberechtigten sind auch die beiden kleinen Kinder des Paares. Der Fall hatte in der Schweiz für großes Aufsehen gesorgt. Der Tankrabatt wirkt sich nach Einschätzung von Experten inzwischen weitgehend auf die Spritpreise und damit auch auf die Verbraucher aus. In den ersten Tagen nach Einführung sei die Weitergabe jedoch nicht vollständig gewesen. Die Branche begründete dies wie gewohnt damit, dass ja noch teurer Sprit vorhanden sei, der erst abverkauft werden müsse. Die gestiegene Zahl von Krankheitstagen in Deutschland hängt nach Einschätzung von Forschern nicht vor allem mit der elektronischen Krankschreibung zusammen. Demnach spielen mehr Atemwegserkrankungen und ein verändertes Verhalten seit der Corona-Pandemie eine wichtige Rolle. Viele Beschäftigte blieben bei Infektionen eher zu Hause als früher und verhielten sich vorsichtiger. Warnungen vor einer möglichen Hantavirus-Pandemie sorgen derzeit in sozialen Netzwerken für Diskussionen. Fachleute halten solche Befürchtungen jedoch für unbegründet. Der Hamburger Virologe Schmidt-Hannasit betont, dass Hantaviren nicht mit dem Coronavirus oder Influenza vergleichbar seien. Zwar könnten einzelne Erkrankungen schwer verlaufen, entscheidend für eine Pandemie sei aber die schnelle Übertragbarkeit des Erregers. Genau diese sei bei Hantaviren deutlich geringer als bei Covid, hieß es weiter. Die Bundesregierung will den Einsatz von K.O.-Tropfen künftig strenger bestrafen. Die gefährlichen Substanzen sollen rechtlich wie Waffen oder gefährliche Werkzeuge behandelt werden. Justizministerin Hubich.
5: Wir haben ein Gewaltproblem in Deutschland und die K.O.-Tropfen sind ein Teil dieses Problems. Frauen sind besonders stark betroffen. Tatorte sind Bars und Clubs, aber sie sind eben auch Wohnungen, das Zuhause. Die Betroffenen haben oft gar keine Chance, die Übergriffe zu bemerken und abzuwehren. Das Strafrecht muss darauf eine harte Antwort geben. Wer K.O.-Tropfen für eine Vergewaltigung einsetzt, muss künftig mit mindestens 5 Jahre Freiheitsstrafe rechnen. Damit senden wir ein klares Signal an die Täter und an die Gesellschaft insgesamt,
4: sagt Justizministerin Hubich. Soweit die Meldungen.
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3: Im Studio ist Michael Miem. Ein 44-Jähriger ist in der Schweiz wegen Mordes zu lebenslanger Haft verurteilt worden. Das Strafgericht sprach zudem eine Entschädigung von rund 550.000 Euro für die Angehörigen des Opfers zu. Unter den Anspruchsberechtigten sind auch die beiden kleinen Kinder des Paares. Der Fall hatte in der Schweiz für großes Aufsehen gesorgt. Der Tankrabatt wirkt sich nach Einschätzung von Experten inzwischen weitgehend auf die Spritpreise und damit auch auf die Verbraucher aus. In den ersten Tagen nach Einführung sei die Weitergabe jedoch nicht vollständig gewesen. Die Branche begründete dies wie gewohnt damit, dass ja noch teurer Sprit vorhanden sei, der erst abverkauft werden müsse. Die gestiegene Zahl von Krankheitstagen in Deutschland hängt nach Einschätzung von Forschern nicht vor allem mit der elektronischen Krankschreibung zusammen. Demnach spielen mehr Atemwegserkrankungen und ein verändertes Verhalten seit der Corona-Pandemie eine wichtige Rolle. Viele Beschäftigte blieben bei Infektionen eher zu Hause als früher und verhielten sich vorsichtiger. Warnungen vor einer möglichen Hantavirus-Pandemie sorgen derzeit in sozialen Netzwerken für Diskussionen. Fachleute halten solche Befürchtungen jedoch für unbegründet. Der Hamburger Virologe Schmidt-Hannasitt betont, dass Hantaviren nicht mit dem Coronavirus oder Influenza vergleichbar seien. Zwar könnten einzelne Erkrankungen schwer verlaufen, entscheidend für eine Pandemie sei aber die schnelle Übertragbarkeit des Erregers. Genau diese sei bei Hantaviren deutlich geringer als bei Covid, hieß es weiter. Die Bundesregierung will den Einsatz von K.O.-Tropfen künftig strenger bestrafen. Die gefährlichen Substanzen sollen rechtlich wie Waffen oder gefährliche Werkzeuge behandelt werden. Justizministerin Hubig.
4: Wir haben ein Gewaltproblem in Deutschland und die K.O.-Tropfen sind ein Teil dieses Problems. Frauen sind besonders stark betroffen. Tatorte sind Bars und Clubs, aber sie sind eben auch Wohnungen, das Zuhause. Die Betroffenen haben oft gar keine Chance, die Übergriffe zu bemerken und abzuwehren. Das Strafrecht muss darauf eine harte Antwort geben. Wer K.O.-Tropfen für eine Vergewaltigung einsetzt, muss künftig mit mindestens 5 Jahre Freiheitsstrafe rechnen. Damit senden wir ein klares Signal an die Täter und an die Gesellschaft insgesamt,
3: sagt Justizministerin Hubig. Soweit die Meldungen.
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